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1: Mit Martina Steidl, guten Morgen. Die Lage am heimischen Arbeitsmarkt ist weiter angespannt. Alarmierend ist etwa die Arbeitslosigkeit bei Frauen mit einem Plus von 6% im September gegenüber dem Vorjahreszeitraum. Der ÖGB verlangt gezielte Investitionen in Qualifizierung und Weiterbildung, auch mehr Unterstützung für Mütter oder pflegende Angehörige beim Wiedereinstieg in den Beruf sowie auch einen Ausbau der Kinderbetreuung, vor allem am Land. Die EU will Tempo bei der Erweiterung machen. Heute werden die lange erwarteten Vorschläge der EU-Kommission präsentiert. Am weitesten fortgeschritten ist derzeit Montenegro. Das Land will bis 2028 EU-Mitglied sein. Albanien gilt als der zweite Frontrunner auf dem Weg der 6 Westbalkanländer in die EU und will bis 2030 beitreten. Kein Ende der massiven Schülerproteste in Frankreich. Schülervertretungen haben auch heute zu landesweiten Protesten aufgerufen. Die Schüler protestieren für bessere Lernbedingungen und eine bessere Ausstattung. Viele Schulen in Frankreich sind baufällig. Weil es immer wieder Ausschreitungen gibt, waren gestern hunderte Schulen aus Sicherheitsgründen geschlossen. Tag 2 der diesjährigen Nobelpreiswoche. Nachdem gestern der Preis für Medizin für bedeutende Entdeckungen in der Gehirnforschung an 2 deutsche und einen amerikanischen Forscher verliehen wurde, erfahren wir heute, wer den Nobelpreis für Physik erhält. Der Preis ist mit umgerechnet 1 Million Euro dotiert.

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1: Der Elmauer Kaiserherbst. Von heute Dienstag bis kommenden Samstag. Alle Details auf wilderkaiser.info. Die Innsbrucker Herbstmesse. Von morgen Mittwoch bis kommenden Sonntag. Mehr dazu auf herbstmesse.info. Tag der offenen Destillerie am Steinerhof in Oberau. Am kommenden Freitag ab 11 Uhr. Mehr unter wildschönau.com. Die Genusspromenade. Kommenden Samstag von 12 bis 17 Uhr im Familienpark Drachental im Oberau. Mehr dazu unter wildschönau.com. Der 9. Familienspieletag im Komma in Würgl. Am kommenden Sonntag von 13 bis 18 Uhr. Alle weiteren Infos gibt's auf komma.at. Und Basketball. Die Pirlo Towers gegen den Basketballclub Vienna. Am kommenden Sonntag um 19 Uhr in der Stangelmeier Arena.
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13: Schönen guten Morgen. Hier ist das Tirolwetter bei Live-Radio mit Lena Holzer. Heute gibt's deutlich mehr Sonne als gestern.
14: Schönen guten Morgen. Der Dienstag startet herbstlich mit frischen Temperaturen und zum Teil nebelig. Wir messen 10 Grad unter der Nebeldecke in Kufstein, 11 sind's in Innsbruck. Im Laufe des Vormittags verbreitet die Sonne durch. Es wird vorübergehend richtig freundlich bei 18 bis 23 Grad, bis sich dann am Nachmittag Quellwolken bilden und es gibt auch einzelne Schauer, speziell im Außerfern und am Arlberg.
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13: In Innsbruck gehen Kinder wieder auf die Mission Lesen, Eva Hausberger.
16: Mit dem neuen Schuljahr startet in der Stadtbibliothek wieder das Programm Raumschiffbibliothek. Lehrerinnen und Lehrer können ihre Klassen dabei für Lesungen, Workshops oder auch Schreibwerkstätten mit Autoren anmelden, um junge Leserinnen und Leser auf Entdeckungsreise zu schicken. Projektleiterin Veronika Knapp.
17: Sonst sehen Kinder ja oft nur das fertige Buch und wenn sie da den Autor oder die Autorin da haben, dann können sie so quasi in diesen Prozess, wie überhaupt ein Buch entsteht, hineinschauen.
16: Die Raumschiffbibliothek gibt es seit mittlerweile 5 Jahren. Rund 5600 Schülerinnen und Schüler waren bisher dabei.
13: Es ist 5 vor 6.
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18: Mit Michael Scheder. Die Lage am heimischen Arbeitsmarkt ist weiter angespannt. Alarmierend ist die Arbeitslosigkeit bei Frauen mit einem Plus von 6% im September gegenüber dem Vorjahreszeitraum. Dorothea Kickinger, Bundesfrauensekretärin beim ÖGB, nennt die schrittweise Anhebung des Pensionsalters bei Frauen als einen Grund.
19: Dann muss aber auch dafür gesorgt werden, dass diese zusätzlichen Jahre tatsächlich in guter, gesunder Beschäftigung verbracht werden können und nicht in Arbeitslosigkeit. Wenn Firmen diese Frauen nicht beschäftigen, dann wird sich dieses Ergebnis auch in Zukunft nicht ändern.
18: Der ÖGB verlangt gezielte Investitionen in Qualifizierung und Weiterbildung, mehr Unterstützung für Mütter oder pflegende Angehörige beim Wiedereinstieg in den Beruf und einen Ausbau der Kinderbetreuung, vor allem am Land. Bundeskanzler Christian Stocker hat einmal mehr klare gesetzliche Regelungen zum Umgang mit künstlicher Intelligenz gefordert. Im Rahmen einer Veranstaltung hat er sich etwa für eine klare Kennzeichnung KI-generierter Inhalte ausgesprochen. Zudem müssten die Plattformen selbst in die Pflicht genommen werden. Nicht zuletzt brauche es aber auch entsprechende Bildungsangebote zum Umgang mit künstlicher Intelligenz. EU-Erweiterungskommissarin Marta Kos soll heute im EU-Parlament in Straßburg die lang erwarteten Vorschläge der EU-Kommission für eine weitere Erweiterung und dafür nötige Reformen der Union präsentieren. Kommissionschefin Ursula von der Leyen hat in ihrer Rede zur Lage der Union Mitte September Fahrpläne für die am weitesten fortgeschrittenen EU-Beitrittskandidaten angekündigt. Der britische Bestsellerautor und ehemalige Politiker Jeffrey Archer ist tot. Der Schriftsteller ist unerwartet im Alter von 86 Jahren verstorben, wie sein Verlag mitgeteilt hat. Archer hat in seiner Karriere über 300 Millionen Bücher verkauft. Im deutschen Sprachraum zählen Der Aufstieg und Ein Mann von Ehre zu seinen bekanntesten Werken.
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14: Guten Morgen, liebe Autofahrer, alles gut im Moment auf den Tiroler Straßen. Eure Staus und Blitzer bitte melden 0512 20 80 85. Gute Fahrt.
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14: Schönen guten Morgen.
13: Wagner ist auf in den Dienstag und die Lena ist aus dem Kurzurlaub zurück. Wie ist es gewesen?
14: Ja, es war herrlich. Hochsommer-Feeling in Verona. Samstag bis gestern waren wir. Das war übrigens mein Geburtstagsgeschenk aus dem Jahr 2025 und jetzt haben wir es endlich eingelöst.
13: Oh, voll schön. Der Tommy ins Zeug gelegt, der Schatzi. Ich war letzte Woche übrigens kein Alle-Italien. Traumwetter,
14: fein,
13: oder?
14: Gell? Ja, voll. Wahnsinn.
13: Ganz chillig starten wir jetzt einmal rein in diesen Dienstag mit Teddy Swims, einer der besten aktuellen Hits.

0: Gute Laune am Dienstag mit Live-Radio, 4 Minuten nach 6. Guten Morgen. Ja, und jetzt, liebe Schnäppchenjäger, aufpassen. Viele Shops und Online-Händler locken im Herbst mit Mega-Angeboten. Gerade bestimmt schon gemerkt, den letzten Tag. Heute und morgen etwa bei den Amazon Prime Deal Days.
1: Ich bin da ja schon anfällig, wenn es ums Bestellen geht. Letzte Woche gerade habe ich mir eine Besteckorganisation für die Küchenschubladen bestellt.
0: Fein.
1: Meine Gabeln sind noch nie so schön sortiert gewesen.
0: Ja, also wer auch so gern bestellt wie unsere Monk-Lena und bei den Prime Deal Days heute und morgen zuschlagen will. Aufpassen, Leute, es kommt ab jetzt ja die neue Paketsteuer obendrauf. Ich glaube, das kostet dann bei die 3 Euro, oder?
1: Ja, 2,40, glaube ich.
0: Ja, Kampf den Fallen und Fake-Rabatten, würde ich sagen. Wir haben für euch die besten Tipps zusammengefasst auf der Homepage. Nachlesen, liveradio.tirol. Lohnt sich auf jeden Fall.

0: radelt von einem Grand Prix zum nächsten. Ja, weil Terry Bottas ist jetzt mit seinem Gravelbike von Malaysia nach Singapur gefahren.
1: Das ist echt zart. Sind rund 350 Kilometer. Zum Vorstellen von Haining bis nach Linz, das wäre doch genau dein Ding, oder, Feiti?
0: Also ich finde es voll praktisch, ja. Hat er sein Warm-up auch schon gehabt, damit der

0: Mit euren Live-Radio-Frühstartern in den Dienstag, der 6. Oktober, 20 nach 6.
1: Morgen.
0: Spektakulärer Transportflug heute im Oberland. Was da bei Fliers auf den Berg raufgebracht wird, erfahrt ihr gleich bei der Eva im Tirol-Update um 5:30.
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1: Einen schönen guten Morgen am Dienstag, es ist 6:35. Und hier ist für euch Lena Holzer mit dem Tirolwetter bei Live-Radio. Frischer Start, warmer Nachmittag dann.
21: Lagenluck ist heute wieder eine gute Wahl. Wir messen 7 Grad in Scharnitz oder in Westendorf und 9 Grad in Innsbruck. Der Dienstag startet also herbstlich frisch, zum Teil auch nebelig. Am Vormittag verzieht sich der Nebel aber und dann gibt es Sonne und bis zu 23 Grad. Am Nachmittag kommen zur Sonne ein paar Wolken dazu. Ganz vereinzelt ist auch ein Schauer möglich, etwa im Arlberg und im Außerfern. Viel wird es aber nicht sein.
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1: Im Oberland landet heute ein Riese, Eva Hausberger.
22: Wenn das Wetter mitspielt, werden heute die Teile eines großen Windmessmasts auf den Fennet bei Fliers gebracht. Der Energieversorger Verbund will mit dem etwa 100 Meter hohen Mast ein Jahr lang die dortigen Windverhältnisse erfassen. Tirol-Reporterin Valentina Leitinger.
23: Heute sollen 2 Hubschrauber die Teile des Masts hinauffliegen. Kommende Woche wird er dann aufgebaut. Der Mast steht vollständig auf Flieser Gemeindegebiet. Erfasst werden hier unter anderem Windgeschwindigkeit, Windrichtung und auch die Aktivität von Fledermäusen beispielsweise. Der Verbund plant am Fennet mehrere große Windräder. Die gewonnenen Daten sollen zeigen, ob und in welcher Form das geplante Projekt auf dem Berg umgesetzt werden kann. Die bisherigen Messungen mit einem mobilen System seien vielversprechend, heißt es.
22: In Innsbruck gaukeln Betrüger einer 82-Jährigen vor, dass sie bei einem Gewinnspiel gewonnen habe und bringen sie so dazu, ihre Bankdaten bekannt zu geben. Die Frau wird via Messenger-Dienst kontaktiert und gibt die Daten über einen Link ein. Die Täter holen sich vom Konto der 82-Jährigen dann mehrere tausend Euro. Ein Video vom Münchner Oktoberfest führt jetzt zu einem Rücktritt in der Tiroler ÖVP. Wegen rassistischer Äußerungen ist ein Tiroler Parteifunktionär massiv in die Kritik geraten. Tirol-Reporterin Beate Lehner.
24: In dem Video fordert der Tiroler einen Influencer auf, nach Hause zu gehen. Er sei hier nicht zu Hause, Deutsche seien schließlich weiß. Das Video ist seither hunderttausende Mal angesehen worden. Die ÖVP hat sich von den Aussagen distanziert. Der Lokalpolitiker aus dem Bezirk Innsbruck-Land hat seine Funktion mittlerweile zurückgelegt und sich auch entschuldigt. Die Polizei in München prüft jetzt, ob Ermittlungen eingeleitet werden.
22: Und Stans hat einen neuen Bürgermeister. Gestern Abend ist der bisherige Vizebürgermeister Gerhard Meixner einstimmig zum neuen Dorfchef gewählt worden. Sein Vorgänger Michael Huber hatte das Amt Ende September zurückgelegt. 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
21: Und noch gibt es keine Staus im Frühverkehr. Wir behalten das natürlich für euch im Auge. Eure Staus und Blitzer bitte gerne melden. 0512 20 80 85. Gute Fahrt.
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21: Guten Morgen.
1: Gehen wir sauna auf in den Dienstag. Gleich bei uns da in der Show Anna und Eva aus Buch.
26: Ich wollte ihr Hosen ausleichen, weil ich keine mehr gehabt habe.
27: Sie hat geschrien und ich habe geschrien.
21: Bei denen geht es in der Früh schon zu, so wie es ausschaut. Nicht verpassen, Veiti fragt, Kinder antworten in 6 Minuten.
1: Ja, und zart wie die Herbstblätter von den Tiroler Bäumen segeln ist jetzt auch der Top-Hit von Gracie Abrams.

0: Live-Radio, es ist 6.34 Uhr. Guten Morgen.
1: Guten Morgen. Und ihr kennt es wahrscheinlich eh schon ab sofort jeden Dienstag jetzt bei uns um kurz nach 7.
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0: Heute mit zwei Schwestern aus Buch. Hey, wer seid's denn ihr?
3: Ich bin die Anna.
4: Und ich bin die Eva.
0: Anna und Eva, wie tut's denn ihr zwei eigentlich am liebsten streiten?
3: Schreien.
5: Heute zum Beispiel in der Früh will sie meine Hosen nicht... Hosen.
4: Meine Hosen.
5: Ja. Ich wollte ihr Hosen ausleihen, weil ich keine mehr gehabt habe. Ja. Und irgendwann, weil der Papa sie nicht gewaschen hat, dann hat sie mir nicht gegeben.
4: Sie hat geschrien und ich hab geschrien.
0: Da geht's schon in der Früh richtig ab bei euch. Ihr habt ja ganz spezielle Haustiere, gell?
5: Ameisen.
0: Was machen die Ameisen den ganzen Tag?
5: Dann ein bisschen trinken und ein bisschen Honig umtragen.
0: Wie aufregend ist es, dass man Ameisen als Haustier hat?
4: Nein. Gar nicht, weil der Papa sich um sie kümmert.
5: Außer wenn sie ausbrechen, ist dann voll witzig. Dann geht die Mama mit dem Staubsauger durch. Da sagt sie mal so 200 ein.
4: Wir waren einmal so feiern und der Papa hat die gescheit zu tun. Und dann sind wir um 12 Uhr heimgekommen und haben alle Ameisen einsaugen müssen.
0: Boah, ein bisschen unheimlich. Ich stelle mir das jetzt gerade vor, wenn die in dem weißen Sack weiter umkriechen. Was ist denn für euch wichtiger? Ganz viel Geld zu haben oder gute Freunde?
3: Gute Freunde.
4: Gute Freunde. Weil man von den Freunden Essen und Geld abkriegen kann.
5: Ja, wenn sie da ein bisschen was leihen.
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0: Live-Radio Greatest Hit, Meredith Brooks um 6:41 am Dienstag. Guten Morgen!
1: Schönen guten Morgen!
0: Ihr Lieben, wir schenken euch auch diese Woche wieder ein Freizeitticket Tirol.
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0: Ja, einfach Wochensiegerin oder Wochensieger werden. Gestern Montag hat die Melanie Hauler aus Navis 7 Begriffe geschafft. Falls ihr sagt, das kann ich locker überbieten, dann gleich anmelden. Online liveradio.tirol. Vielleicht seid ihr dann um 7:45 schon unser Kandidat.
1: Eine interne Runde zum Gehirnzellen trainieren spielen wir jetzt mit unserer lieben Valentina aus der Live-Radio-Redaktion. Guten Morgen. Guten Morgen.
0: So, deine Quizmasterin, die Lena, gibt dir gerade noch deine Buchstaben.
1: Wir spielen mit dem S wie Sonne.
3: Okay, alles klar.
0: Bist du ready?
3: Ich bin bereit.
0: Super, dann starten jetzt für dich, Wally, die schnellsten 30 Sekunden deines Lebens.
1: Stadt.
3: Salzburg.
1: Land.
3: Schweiz.
1: In der Wohnung.
3: Staubsauger.
1: Eine Tiroler Gemeinde.
3: Stanz.
1: Etwas Wertvolles.
3: Silber.
1: Beruf.
3: Schmied.
1: Auf der Speisekarte?
3: Suppe.
1: Ein männlicher Vorname?
4: Ist nicht gut.
3: Sepp.
1: Scheidungsgrund.
4: Schnell!
0: So, war sensationell. 8 Begriffe.
1: Tätische Zeit, schon echt sehr, sehr
0: volle.
1: Gut.
0: Tätisch in Führung gehen auf jeden Fall, Wally.
1: Wunderbar, es würde mich freuen. Du willst ja Freizeitticket, auf jeden Fall.
0: So,
1: leider
0: Leute.
1: Nicht für uns, aber ihr könnt es bekommen. Nächste
0: genau.
1: Runde heute schon um 7:55.
0: Noch schnell anmelden auf der Homepage.
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23: Ja, wunderschönen guten Morgen. Hier ist Lena Holzer mit dem Tirolwetter bei Live-Radio. Auf geht's in einen sonnigen Herbstdienstag.
24: Einige Täler sind zum Tagesstart noch in Nebelwolken eingehüllt. Kufstein oder Innsbruck zum Beispiel. Im Laufe des Vormittags löst sich der Nebel aber auf. Die Sonne bekommt viel Platz. Es wird dann in ganz Tirol sehr freundlich. Bei Höchstwerten zwischen 18 und 23 Grad. Am Nachmittag kann es vereinzelt regnen, vor allem im Außerfern und in der Arlbergregion. Insgesamt also ein freundlicher Herbsttag mit einzelnen Schauern am Nachmittag.
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23: Bei uns in Tirol werden wieder fortschrittliche Ideen gekürt, Eva Hausberger.
27: Anfang Dezember wird der Tiroler Innovationspreis an heimische Unternehmen vergeben. Jetzt stehen die 9 Nominierten fest. Mit dabei ist unter anderem eine digitale Plattform für elektronische Altgeräte, ein intelligentes System zur gezielten Unkrautbekämpfung oder auch die erste stapelbare Solewärmepumpe. Der Tiroler Innovationspreis wird von Land- und Wirtschaftskammer in 3 Kategorien verliehen.
23: Dienstag, der 6. Oktober, es ist 5 vor 7.
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28: Mit Michael Scheder. Immer mehr Menschen in Österreich sind ohne Arbeit. Vor allem viele Frauen stehen aktuell ohne Job da. Da hat es im September ein Plus von 6% gegeben, verglichen mit dem Vorjahr. Dorothea Kickinger, Bundesfrauenvorsitzende beim ÖGB, was braucht es, um diesem Trend entgegenzuwirken?
29: Also jedenfalls braucht es gezielte Weiterbildungs- und Umschulungsangebote für Frauen und das auch besonders in frauenspezifischen Branchen. Es braucht stärkere Unterstützung beim Wiedereinstieg in Beruf, sei es wegen Kindererziehungszeiten oder Pflegetätigkeiten, die übernommen wurden.
28: Und auch die Kinderbetreuung muss weiter ausgebaut werden, vor allem am Land, so Kickinger weiter. In Belgien hat es gestern in mehreren Städten Schülerproteste gegeben. Dabei sind Demonstranten und die Polizei aneinander geraten. Davor fürchtet sich heute auch Frankreich. Hier haben Schülervertreter heute zum landesweiten Protest aufgerufen. Die Schüler wollen bessere Lernbedingungen und eine bessere Ausstattung. Viele Schulen sind in einem miserablen Zustand. Auch in Frankreich hat es bei vergangenen Demonstrationen der Schüler schon heftige Ausschreitungen gegeben. Die großen spanischen Gewerkschaftsbünde haben wegen der Wohnungskrise einen Generalstreik noch vor der für den 29. November angesetzten Neuwahl des Parlaments angekündigt. Die Löhne reichen aus der Sicht der Gewerkschaften nicht, um das Wohnen zu bezahlen und die Inflation auszugleichen. Spaniens linker Regierungschef Sanchez hat Neuwahlen ausgerufen, nachdem Dekrete seiner Regierung für mehr Mieterschutz im Parlament keine Mehrheit bekommen haben. Der finnische Formel-1-Fahrer Valtteri Bottas ist nach dem Grand Prix in Sepang aufs Fahrrad umgestiegen. Er radelt zum nächsten Rennen im 350 Kilometer entfernten Singapur. 3 Tage hat er dafür eingeplant und will am Donnerstag an der Strecke sein.
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24: Alles gut, noch keine Probleme im Frühverkehr. Eure Staus und Blitzer bitte melden. 0512 20 80 85.
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24: Schönen guten Morgen.
23: Dienstag in Tirol, ja, und das freut tausende Tiroler Sportlerinnen und Sportler. Bald kommt nämlich eine neue Kletterhalle. Ja, was denn Fels Großartiges entsteht, verraten wir euch in 6 Minuten. Und habt gestern den traumhaften Sonnenuntergang erlebt?
24: Da gibt's wunderschöne Bilder. Meine Tante hat eins auf Instagram gepostet mit so einem Spalt dazwischen. Also da muss der Berg das Sonnenlicht
23: so
24: geteilt haben. Wunderschön, die Walli hat es auch gesehen, echt herrlich.
23: Falls ihr euch jetzt gerade im Internet oder auf Instagram die Bilder anschaut, der perfekte Song dazu von Miles Smith, Stargazing.
24: Oh ja.

0: Live-Radio 5 nach 7, in einer Viertelstunde geht die Sonne auf. Guten Morgen.
1: Morgen.
0: Ja, und da kommt die Sonne jetzt schon raus für viele Tiroler Kletterinnen und Kletterer. Tirol bekommt nämlich eine neue Kletterhalle, ja. Das KI in Innsbruck ist immer sowas von voll. Neben Ambitionierten, wie mein Bruder im David zum Beispiel, der klettert brutal, tummeln sich ja ganz viele Eltern auch mit ihren Kindern.
1: Und genau deswegen entsteht jetzt in Völs eine weitere Location. Gestern war Spatenstich, Bürgermeister Peter Loben war in einem Live-Radio-Interview.
2: Das Kletterzentrum, glaube ich, das ist erwiesenermaßen für alle Generationen, also auch für die ganze Familie. Aber alt und jung klettert auch und macht auch Training für Boulder. Ich glaube, sowohl für einen Hobbysport als wie für Leistungssport sind da dann wirklich gute und tolle Voraussetzungen gegeben.
1: Richtig, richtig cool.
0: Und auch Betreiber Andi Würtele vom Alpenverein Innsbruck freut sich schon.
3: Natürlich machen wir das ganze Kursthema, dass man einfach ins Klettern das sicher gut lernt, Technik und so weiter, aber zusätzlich haben wir eben natürlich auch einen Kraftraum rein, ein Restaurant, gastronomische Versorgung, ein Verleih. Also wir sind wirklich ein Komplettanbieter, wie man es von Innsbruck auch kennt.
0: Mega, ab Herbst nächsten Jahres, also in einem Jahr, geht's dann also auch in der Völser Kletterhalle los. Da freuen sich viele jetzt schon. Auf dem Weg Richtung Arbeit begleitet euch jetzt Katy Perry bei Live Radio.

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0: So klingt der Herbst bei Live Radio. 12 Minuten nach 7, eure Frühstarter Veite und Lena da.
1: Schönen guten Morgen.
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0: Einen wunderschönen guten Morgen, Tirol, Live-Radio 20 nach 7.
1: Guten Morgen.
0: -50% da, mega Sale dort. Auch viele Tiroler gehen jetzt im Herbst online auf Schnäppchenjagd, vielleicht kennt ihr es. Wir haben wichtige Tipps für euch, was das angeht. Im Tirol-Update gleich um 7:35.
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1: Dienstag, 7:30 Uhr, morgen. Das Tirolwetter bei Live-Radio mit Lena Holzer. Sonnenaufgang bei uns in Tirol. Der Nebel spielt da und dort die Spaßbremse.
2: In den Tälern starten wir teilweise grau in den Tag. In St. Johann zum Beispiel bei 7 Grad oder auch in Innsbruck bei 10. Der klassische Herbstnebel verzieht sich aber am Vormittag. Es wird dann tirolweit richtig freundlich mit 18 bis 23 Grad. Später am Nachmittag schadet aber der Schirm nicht im Außerfern und in der Arlbergregion vor allem. Hier kann es vereinzelt ein bisschen regnen. Insgesamt wird es heute aber sehr freundlich.
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1: Die Schnäppchenjagd ist eröffnet, Eva Hausberger.
25: Von Rabatttagen bis hin zum Black Friday. Jetzt im Herbst klicken sich auch viele Tirolerinnen und Tiroler durch Online-Angebote und Schnäppchen. Was ein wirklich guter Deal ist und was nicht, ist dabei oft schwer zu unterscheiden, Tirol-Reporterin Beate Lehner.
26: Es gibt aber ein paar einfache Tipps, die beim Kauf helfen und vor Enttäuschungen oder Fehlkäufen schützen können. Zum Beispiel gilt, Vergleichsportale nutzen, kleingedrucktes Lesen und auch Bewertungen von anderen Käufern sind hilfreich. Auch ein Check im stationären Handel hilft. Auch durch die neu anfallende Paketsteuer kann es günstiger sein, vor Ort als online zu shoppen. Alle Tipps und nützliche Links findet ihr online bei uns auf liveradio.tirol.
25: Spektakulärer Transportflug heute im Oberland. Der Energieversorger Verbund stellt am Fennet einen Mast auf, um ein Jahr lang die dortigen Windverhältnisse zu messen. Heute sollen nun die Teile des etwa 100 Meter hohen Masts auf den Berg geflogen werden. Dafür ist unter anderem ein Hubschrauber des Typs Super Puma im Einsatz. Die gewonnenen Daten sollen dann zeigen, ob und in welcher Form das geplante Windenergieprojekt am Fennet umgesetzt werden kann. In Innsbruck gaukeln Betrüger einer 82-Jährigen vor, dass sie bei einem Gewinnspiel gewonnen habe und bringen sie so dazu, ihre Bankdaten bekannt zu geben. Die Frau wird via Messenger-Dienst kontaktiert und gibt die Daten über einen Link ein. Die Täter holen sich vom Konto der 82-Jährigen dann mehrere tausend Euro. Und Stans hat einen neuen Bürgermeister. Gestern Abend ist der bisherige Vizebürgermeister Gerhard Meixner einstimmig zum neuen Dorfchef gewählt worden. Sein Vorgänger Michael Huber hatte das Amt Ende September zurückgelegt. 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
2: Es wird voller im Frühverkehr auf der A12 Inntal-Autobahn Kufstein Richtung Innsbruck. Überlastung zwischen Hall und Innsbruck und ein Zeitverlust von 5 Minuten. Staus und Blitzer bitte melden 0512 20 80 85.
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2: Schönen Dienstag.
1: Guten Morgen, Tirol. Na, Winterreifen schon oben.
2: Pflicht ist es ja erst in ein paar Wochen, also ab dem 1. November.
1: Ja, warum der Profi aber sagt, Sommerreifen jetzt schon runter, Winterreifen unbedingt auf, das erfahrt ihr gleich in 6 Minuten bei uns.

0: Eure Live-Radio-Frühstarter, Veite und Lena da, gleich 7:55. Guten Morgen, Tirol.
1: Morgen.
0: Na, habt ihr die Winterreifen schon oben am Auto? Ganz ehrlich, ich noch nicht da. Hab noch keinen Termin zum Wechseln, nicht einmal.
1: Ich auch nicht, aber ich brauche auch nie einen. Mir geht's da wirklich gut. Bei mir macht es immer der Papa. Danke,
0: feine
1: Papa.
0: Die Lena. Warum Umstecken trotz Schönwetter jetzt schon brutal wichtig ist, weiß unser Reporter Phil Granfacher.
2: Phil unterwegs. Bei euch in Tirol.
0: Guten Morgen.
3: Servus, schöne Grüße aus Steinach. Ja, Sonne genießen gehe ich heute vielleicht noch später. Ich stehe jetzt da gerade beim Kfz-Meister meines Vertrauens, beim Marc von Kfz Nagele, zum Reifenwechseln. Und das, obwohl es so schön sonnig ist.
4: Ja, Philipp, servus. Also, es ist eine super Idee gewesen, dass du dich schon entscheidest, die Winterreifen beim zweiten Auto zu tun. Wir haben wirklich laue Bedingungen, feine Außentemperaturen, aber es kann sich einfach in Tirol schlagartig ändern und wir müssen in einem Monat, wie wir alle wissen, die Winterreifen schon haben.
3: Ich bin ja bekannt als Erbsenzähler und bin gern vorbereitet, deshalb bin ich heute schon bei dir. Würde sagen, der Tipp für alle, schaut euch jetzt schon um einen Reifenwechseltermin oder bin ich nur super früh dran?
4: Definitiv bist du nicht der Erste, Philipp. Es war aber eine grandiose Idee, dass du dich schon entschieden hast, die Reifenmauer zu tun.
3: Danke.
4: Schau euch frühzeitig um einen Reifenwechseltermin. Es seien nachher wirklich die Temperaturen in der Früh schlagartig anders da. Und nachher seid ihr froh, wenn ihr Winterreifen habt.
0: Ich wette auf das hin, läutet heute das Telefon in ganz vielen Tiroler Werkstätten, Städten nonstop.
1: Oh ja.
0: Habt's an den in die nächsten Tag. Live-Radio jetzt mit einem der besten aktuellen Hits von Tampa City, Self-Aware.

0: Wunderschönen guten Morgen, Tirol, mit euren Live-Radio-Frühstartern, 7.42 Uhr, immer top informiert. Der Weg in die Arbeit dauert jetzt länger. Aktuelle Info aus dem Live-Radio-Verkehrszentrum, Lena.
1: Und zwar auf der A12 Inntal-Autobahn, Kufsteinfahrt Richtung Innsbruck, auf Höhe Amras ist ein defekter LKW gestanden, der ist mittlerweile schon weg, aber es gibt deswegen Stau und aktuell einen Zeitverlust von 15 bis 20 Minuten. Wir halten euch natürlich auf dem Laufenden.
0: Ausführliches Update gleich dann wieder um kurz vor 8.

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1: Guten Morgen am Dienstag. Hier ist für euch Lena Holzer mit dem Tirolwetter bei Live-Radio. Nebliger Start, da und dort sonniges Finale.
7: Die Nebeldecke in Innsbruck zum Beispiel macht der Sonne noch einen Strich durch die Rechnung. In einigen Tälern müssen wir uns noch ein bisschen gedulden. Am Vormittag bricht der Nebel aber auf und es wird dann immer sonniger. Es bleibt bis in den Nachmittag hinein freundlich bei bis zu 23 Grad. Danach gibt es da und dort einen kurzen Regenschauer, am ehesten im Außerfern- und im Arlberggebiet. Die Live-Radio-Vorschau morgen Mittwoch, sonniges Herbstwetter, wieder bei bis zu 23 Grad. Am Donnerstag schwingt es dann um, es wird regnerisch und kühlt spürbar ab.
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1: In Innsbruck gehen Kinder wieder auf die Mission Lesen, Eva Hausberger.
25: Mit dem neuen Schuljahr startet in der Stadtbibliothek wieder das Programm Raumschiffbibliothek. Lehrerinnen und Lehrer können ihre Klassen dabei für Lesungen, Workshops oder auch Schreibwerkstätten mit Autoren anmelden, um junge Leser auf Entdeckungsreise zu schicken. Projektleiterin Veronika Knapp.
26: Sonst sehen Kinder ja oft nur das fertige Buch und wenn sie da den Autor oder die Autorin da haben, dann können sie so quasi in diesen Prozess, wie überhaupt ein Buch entsteht, hineinschauen.
25: Die Raumschiffbibliothek gibt es seit mittlerweile 5 Jahren. Rund 5600 Schülerinnen und Schüler waren bereits dabei.
1: Es ist kurz vor 8.
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27: Mit Michael Schäder. Wie schnell kann es gehen, dass die nächsten Länder zur EU dazukommen? Darüber will heute EU-Erweiterungskommissarin Marta Kos im EU-Parlament sprechen. Sie will einen Zeitplan für die Länder vorlegen, die in den Beitrittsverhandlungen schon recht weit sind. Vorne dabei sind Montenegro und Albanien, sagt Paul Schmidt von der Österreichischen Gesellschaft für Europapolitik.
28: Da ist einiges im Fluss. Ich glaube, es ist relativ wahrscheinlich, dass beide Länder relativ bald beitrittsreif sein werden. Und dann ist die Frage, wie schnell wir sind, um die Beitrittsverträge abzuschließen und wie schnell es dann politische Entscheidungen gibt, dass diese EU-Erweiterung tatsächlich stattfindet.
27: Eine Erweiterung kann wirtschaftlich einige Vorteile bringen, man muss aber die selbst auferlegten EU-Auflagen einhalten, sagt Schmidt. Die Österreicherinnen und Österreicher sind keine Erweiterungsfans. Rund 2/3 sagen in einer Market-Umfrage, dass sie keine neuen Länder in der EU in den nächsten 5 Jahren wollen. Digitalisierungsstaatssekretär Alexander Pröll will am 19. November die KI-Strategie der Bundesregierung vorstellen. Dabei soll es auch um konkrete Regeln gehen. Der KI-Experte Coxen hat unterdessen bei einer Anhörung in New York einmal mehr davor gewarnt, dass die Menschheit die Kontrolle über die künstliche Intelligenz verlieren könnte, was in einer Auslöschung der Menschheit enden könnte. Die Umweltaktivisten von Greenpeace haben sich angeschaut, wie gut Europas Hauptstädte beim Gasausstieg vorankommen und da erreicht Wien den 3. Platz hinter Stockholm und Paris. Wien punktet mit dem klaren Ausstiegsziel aus Gas bis 2040 und Investitionen in die Fernwärme. Der Co-Pilot des Fly-Dubai-Flugs von Dubai nach Tel Aviv wollte das Flugzeug laut US-Medien auf den israelischen Großflughafen Ben Gurion bei Tel Aviv stürzen lassen. Das berichtet unter anderem der US-Sender ABC News unter Berufung auf 2 hochrangige US-Beamte. Dem Radiosender NPR liegen ähnliche Informationen aus einem noch laufenden Untersuchungsverfahren vor. US-Präsident Donald Trump vermutet den Iran hinter der Tat.
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7: Wir sind bei euch auf der A12 Interl-Autobahn Kufstein Richtung Innsbruck. Überlastung zwischen Wehr und Hall hier auch wegen der Baustelle. Dauert 10 bis 15 Minuten länger. Staus und Blitzer bitte melden 0512 20 80 85.
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7: Guten Morgen.
1: Vielleicht freut ihr euch am Freitag auch so.
28: Ja,
1: wenn wir euch das Freizeitticket Tirol schenken, einfach Wochensiegerin oder Wochensieger bei Stadtland irgendetwas werden.
7: 7 Begriffe gilt es heute für die Wochenführung zu überbieten. Gleich anmelden auf liveradio.tirol. Wir spielen in 6 Minuten.
1: Und mit Olivia Rodrigo geht es jetzt hoch hinaus über den Nebel, überall da, wo Nebel ist. Wie hoch die singen kann, wow, einer der besten aktuellen Hits. Drop Dead.

0: Dienstag, 7 Minuten nach 8.
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0: Wochenpreis ist wieder ein Freizeitticket im Wert von fast 800 Euro. Unser Kandidat heute ist der Lukas Buckmüller aus Innsbruck. Guten Morgen.
2: Guten Morgen, Freitag. Guten Morgen, Lena.
3: Ja, hallo, guten Morgen. Geht's dir gut?
2: Ja, bin nur ein bisschen aufgeregt.
0: Ein Freizeitticket Tirol wäre schon sehr geil. Wo fährst du mit am liebsten hin?
2: Kühltei, Lizum. Und dann schauen wir noch, was im Oberland so möglich ist.
0: Ganz Tirol gibt's tolle Sachen. Du, davor musst du aber Wochensieger werden. Lena gibt als unsere Quizmasterin deinen heutigen Buchstaben.
3: Wir spielen heute mit dem K. K wie Kürbis. Passt ja wunderbar jetzt im Herbst.
2: Ja, genau.
0: Ja, Lukas, dann starten jetzt für dich die schnellsten 30 Sekunden deines Lebens.
3: Stadt.
2: Kufstein.
3: Land.
2: Kanada.
3: In der Wohnung.
2: Weiter.
3: Tiroler Gemeinde.
2: Kitzbühel.
3: Etwas Wertvolles.
2: Weiter.
3: Ein Beruf.
2: Kaminkehrer.
3: Auf der Speisekarte.
2: Kaspersknödel.
3: Männlicher Vorname.
2: Kevin.
3: Scheidungsgrund.
2: Weiter.
3: Eine Sportart.
2: Klettern.
3: Körperteil.
0: Oje, Lukas, 7 Gleichstand, aber derjenige, wo in Führung ist, bleibt in Führung. War das knapp jetzt?
2: Ja, leider.
3: Schade, aber wirklich stark. Und ich hoffe, du spielst wieder mal mit uns. Melde dich gern wieder an.
2: Sehr gerne. Danke vielmals.
0: Und in Führung bleibt somit die Melanie Hauler aus Navis. Mindestens 8 braucht sie für eine neue Wochenführung. Also gleich anmelden auf unserer Homepage liveradio.tirol. Nächste Runde morgen Mittwoch wieder um 5 nach 8. Natürlich nur hier bei Live Radio die 30 schnellsten Sekunden eures Lebens. Die

0: Live-Radio Lieblings-Creator-Stil von euch, von Cindy Love. Es ist 7:45 am Dienstag. Guten Morgen, Tirol.
1: Guten Morgen.
0: Wow, was für eine Schlagzeile. Formel 1, da radelt von einem Grand Prix zum nächsten. Ja? Weil der Reporter, der fährt mit seinem Gravelbike von Malaysia nach Singapur.
1: Unfassbar, sind rund 350 Kilometer zum Vorstellen, wie von Heiming bis nach Linz. Das wäre doch genau was für dich, oder?
0: Absolut, also ich finde es nur dazu praktisch, ja. Hat das ein Warm-up auch schon gehabt. Falls ihr jetzt in der Früh auch mit dem Radl Richtung Arbeit fahrt, Handschuhe, Stirnband nicht vergessen, ist dezent frisch noch im Land.
1: Aktuell nur 8 Grad in Mirming und 10 in Kramsach oder in Innsbruck.
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0: Live-Radio, einer der besten aktuellen Hits von Chris, das ist Randy, es ist 8.19 Uhr, guten Morgen.
1: Schönen guten Morgen.
0: Der spektakuläre Transportflug heute im Oberland, was da auf den Fennet gebracht wird, da fährt ihr gleich ein Tirol-Update um 8:35 Uhr.
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3: Dienstag, guten Morgen, 8:55. Das Tirolwetter bei Live-Radio mit Lena Holzer. Nach dem Nebel kommt dann überall die Sonne.
16: Strahlender Sonnenschein schon in Mösern oder in Kitzbühel beim Zielhaus Hahnenkamm. Weiter unten in den Tälern müssen wir oft noch warten auf die Sonne. Der Nebel löst sich am Vormittag nach und nach auf. Dann wird es recht freundlich, bis am Nachmittag größere Quellwolken zur Sonne dazukommen, die auch den ein oder anderen Regenschauer mitbringen. Die Temperaturen aktuell noch nicht mehr als 10 Grad. Am Nachmittag wird es mild mit bis zu 23 Grad. Die Live-Radio-Vorschau zeigt goldenes Herbstwetter für morgen Mittwoch. Am Donnerstag kommt dann der Wetterumschwung. Es wird grau, nass und kühlt ab.
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3: Im Oberland, da landet heute ein Riese, Eva Hausberger.
24: Der Energieversorger Verbund stellt am Fennet bei Fliers einen speziellen Mast auf, um ein Jahr lang die dortigen Windverhältnisse zu messen. Wenn es das Wetter zulässt, sollen heute nun die Teile des etwa 100 Meter hohen Masts auf den Berg geflogen werden. Dafür ist unter anderem ein Hubschrauber des Typs Super Puma im Einsatz. Die gewonnenen Daten sollen dann zeigen, ob und in welcher Form das geplante Windenergieprojekt am Fennet umgesetzt werden kann. Der Verbund plant dort mehrere große Windräder. Erste Messungen mit einem mobilen System seien vielversprechend, heißt es. Ein Video vom Münchner Oktoberfest führt jetzt zu einem Rücktritt in der Tiroler ÖVP. Wegen rassistischer Äußerungen ist ein Tiroler Parteifunktionär massiv in die Kritik geraten. Tirol-Reporterin Beate Lehner.
25: In dem Video fordert der Tiroler einen Influencer auf, nach Hause zu gehen. Er sei hier nicht zu Hause, Deutsche seien schließlich weiß. Das Video ist seither hunderttausende Mal angesehen worden. Die ÖVP hat sich von den Aussagen distanziert. Der Lokalpolitiker aus dem Bezirk Innsbruckland hat seine Funktion mittlerweile zurückgelegt und sich auch entschuldigt. Die Polizei in München prüft jetzt, ob Ermittlungen eingeleitet werden.
24: Großer Schaden bei einem Einbruchsdiebstahl in Matrei am Brenner. Unbekannte brechen in der Nacht auf gestern in einen Baustellencontainer ein und lassen mehrere Baumaschinen mitgehen. Der Schaden liegt laut Polizei bei mehreren 10.000 Euro. Die Ermittlungen laufen. Und in Tirol werden wieder die fortschrittlichsten Ideen gekürt. Anfang Dezember wird der Tiroler Innovationspreis vergeben. Jetzt stehen die Nominierten fest. Mit dabei ist unter anderem eine digitale Plattform für elektronische Altgeräte, ein intelligentes System zur gezielten Unkraut. Bekämpfung oder auch die erste stapelbare Sohle-Wärmepumpe. Der Tiroler Innovationspreis wird in 3 Kategorien vergeben. 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
16: A12 Inntalautobahn, Kufstein Richtung Innsbruck. Zwischen Wattens und Innsbruck dauert es eine Viertelstunde länger wegen Überlastung. Eure Staus und Blitzer bitte melden 0512 20 80 85.
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16: Guten Morgen.
3: Auf in den Dienstag, gleich bei uns Anna und Eva aus Buch.
27: Ich wollte ihr Hosen ausleichen, weil ich keine mehr gehabt habe.
28: Sie hat geschrien und ich habe geschrien.
16: Bei denen geht es in der Früh schon zu, so wie es ausschaut. Nicht verpassen, Veiti fragt, Kinder antworten in 6 Minuten.
3: Und zart wie die Herbstblätter von den Tiroler Bäumen segeln ist jetzt auch der Top-Hit von Coldplay.

Mit Live-Radio in den Dienstag. Wunderschönen guten Morgen. Und gleich haben wir was ganz Feines für euch. Und zwar Feiti fragt, Kinder antworten. Lasst es euch nicht entgehen in 6 Minuten.

0: Live-Radio Lieblings-Greatest Hit von Michael Jackson und gleich gibt's einen der besten aktuellen von Harry Styles. Es ist 20 vor 9 am Dienstag.
1: Schönen guten Morgen, ihr kennt es wahrscheinlich eh schon. Ab sofort jeden Dienstagmorgen bei uns.
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0: Heute mit zwei Schwestern aus Buch. Hey, wer seid ihr?
3: Ich bin die Anna.
4: Und ich bin die Eva.
0: Anna und Eva, wie tut's denn ihr zwei eigentlich am liebsten streiten?
4: Schreien.
5: Heute zum Beispiel in der Früh will sie meine Hosen nicht... Hosen.
4: Meine Hosen.
5: Ja. Ich wollte ihr Hosen ausleihen, weil ich keine mehr gehabt habe. Ja. Weil der Papa sie nicht gewaschen hat. Ja. Dann hat sie mir nicht gegeben.
4: Sie hat geschrien und ich hab geschrien.
0: Da geht's schon in der Früh richtig ab bei euch. Ihr habt ja ganz spezielle Haustiere, gell?
5: Ameisen.
0: Was machen die Ameisen den ganzen Tag?
5: Dann ein bisschen trinken und ein bisschen Honig umtragen.
0: Wie aufregend ist es, dass man Ameisen als Haustier hat?
4: Nein. Gar nicht, weil der Papa sich um sie kümmert.
5: Außer wenn sie ausbrechen, ist dann voll witzig. Dann geht die Mama mit dem Staubsauger durch. Da sagt sie mal so 200 ein.
4: Nein. Wir waren einmal so feiern und der Papa hat die gescheit zu tun. Und dann sind wir um 12 Uhr heimgekommen und haben alle Ameisen einsaugen müssen.
0: Boah, ein bisschen unheimlich. Ich stelle mir das jetzt gerade vor, wenn die in dem weißen Sack weiter umkriechen. Was ist wir euch wichtiger, ganz viel Geld zu haben oder gute Freunde?
5: Gute Freunde.
4: Gute Freunde. Weil man von den Freunden Essen und Geld ankriegen kann.
5: Ja, wenn sie da ein bisschen was leihen.
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0: Eure Live-Radio-Frühstarter, gleich 3:15. Guten Morgen, Schnäppchenjäger. Ja, viele Shops und Online-Händler locken jetzt im Herbst mit Mega-Angeboten, habt ihr sicher auch schon gesehen. Heute und morgen zum Beispiel Amazon Prime Deal Days.
1: Ich bin da schon sehr anfällig, wenn es ums Bestellen geht. Letzte Woche gerade habe ich mir eine Besteckorganisation für die Küchenschubladen bestellt.
0: Oh, fein.
1: Meine Gabeln sind noch nie so schön sortiert gewesen.
0: Also ich unterstütze am liebsten die Tiroler Geschäften, sofern ich da die Bestpreisgarantie kriege. Aber wer so bestellen will wie unsere Monk-Lena und bei dem Prime-Deal, die es heute und morgen zuschlagen möchte, Leute, passt da auf, es kommt ab jetzt. Ja, die Paketsteuer obendrauf kostet 3 Euro oder wie viel ist das?
1: 2,40 Euro, glaube ich. Ja, das ist blöd.
0: Was nicht einmal. Kampf den Fallen- und Fake-Rabatten auf jeden Fall. Wir haben die besten Tipps für euch zusammengefasst. Jetzt nachlesen auf der Homepage auf liveradio.tirol, wer gern im Internet Schnäppchen jagt.

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20: Einen schönen Dienstagvormittag. Das Tirolwetter bei Live-Radio mit Lena Holzer. Ja, oben ist schon super, gell? Aber viele fragen sich unten im Tal, wo bleibt sie jetzt, die Sonne?
21: Sie kommt schon noch. In den Tälern hängen oft noch Nebelreste fest. Im Laufe des Vormittags setzt sich die Sonne dann aber auch herunten verbreitet durch. Am Nachmittag wird es sehr freundlich, bis dann einzelne Schauer durchziehen, speziell im Außerfern und am Arlberg. Noch zu den Temperaturen: 11 Grad aktuell in Hall und in Innsbruck, bis zu 23 Grad gehen sich heute aus. Die Live-Radio-Vorschau zeigt sonniges Herbstwetter auch morgen Mittwoch. Dazu wieder bis zu 23 Grad. Am Donnerstag gibt es dann deutlich mehr Wolken, es regnet zeitweise und kühlt auch wieder ab.
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20: Es ist 5 vor 9.
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23: Mit Michael Schäder. Polizisten des Bundeskriminalamts und des Landeskriminalamts Burgenland haben eine länderübergreifende Autodiebstahlserie klären können. Zwei Männer sind festgenommen worden. Helene Feichtenhofer.
24: Die beiden Slowaken sollen insgesamt 21 Fahrzeuge gestohlen haben von Park-and-Ride-Anlagen bei Bahnhöfen oder Freizeiteinrichtungen in Niederösterreich und im Burgenland. Siebenmal waren sie erfolglos. Die Männer hatten es da vor allem auf Modelle aus dem Volkswagen-Konzern abgesehen. Die gestohlenen Fahrzeuge haben sie in die Slowakei gebracht. Die Polizei hatte sogar eine eigene Sonderkommission eingerichtet, um den Dieben auf die Spur zu kommen. Am 10. September wurden die beiden dann gefasst. Bei ihnen wurde auch ein professionelles elektronisches Diebstahlsgerät gefunden.
23: Der Schaden, den die beiden angerichtet haben, liegt bei rund 500.000 Euro. Heute werden wir erfahren, wie der Zeitplan zur EU-Erweiterung aussieht. Kommissarin Marta Kos wird den Plan im EU-Parlament vorlegen. Vor allem für die Länder, die im Beitrittsprozess schon sehr weit sind. Das betrifft zum Beispiel Montenegro und Albanien. Zwei Drittel der Österreicher sind in den nächsten 5 Jahren übrigens gegen eine EU-Erweiterung, wie eine Market-Umfrage zeigt. Die USA haben ihre Langstreckenbomber überraschend von einem Militärstützpunkt in Großbritannien abgezogen und in die USA zurückgeholt, aus Angst vor Anschlägen auf die Bomber. Es habe Drohungen gegeben, hinter denen wohl der Iran steckt, so US-Präsident Trump. Die US-Regierung hat die Bomber ursprünglich nach Großbritannien verlegt, um flexibler im Krieg gegen den Iran zu sein. In Schweden sagt das Nobelkomitee heute, wer den Physiknobelpreis bekommt. Die Auszeichnung ist mit rund 1 Million Euro dotiert. Letztes Jahr ist sie an 3 Quantenforscher aus den USA gegangen.
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21: Stockender Verkehr auf der A12 Interlautobahn, Kufsteinfahrt Richtung Innsbruck. 5 Minuten plus noch zwischen Wattens und Innsbruck. Eure Staus und Blitzer bitte melden 0512 20 80 85. Gute Fahrt.
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20: Euch einen wunderschönen Vormittag, Veiti und Lena da.
21: Hallihallo.
20: Wer von euch kann Gitarre spielen?
21: Ich glaube, ich war 8 oder 9 Jahre im Unterricht.
20: Na, fangen wir, 8 oder 9 Jahre, also ich war dafür immer zu Batschert, was Mama und Papa für einen Unterricht in der Musikschule in Sistans Geld ausgeben haben. Da hätten wir gut auf Urlaub fliegen können auf einmal. Er hat ein bisschen mehr Talent beim Kribbeln an den Seiten. Eagle Eye Sherry jetzt bei Live-Radio eröffnet, die 93er um 9.

0: Der Dienstagvormittag bei Live-Radio, 9:12. Ja, und da kommt wirklich Freude auf. Tirol bekommt endlich eine neue Kletterhalle. Ja, das KI in Innsbruck ist immer sowas von voll. Neben ambitioniert, mein Bruder, der David, ist auch so einer. Da tummeln sich ja ganz viele Eltern und ihre Kinder.
1: Und genau deswegen entsteht jetzt in Völs eine weitere Location. Gestern war Spatenstich. Bürgermeister Peter Lobenwein im Live-Radio-Interview.
2: Das Kletterzentrum, glaube ich, das ist erwiesenermaßen für alle Generationen, also auch für die ganze Familie, aber alt und jung klettert auch und macht auch Training für Boulder. Ich glaube, sowohl für einen Hobbysport als wie für Leistungssport sind da dann wirklich gute und tolle Voraussetzungen gegeben.
1: Sehr cool.
0: Ja, auch Betreiber Andi Würtele vom Alpenverein Innsbruck freut sich schon.
3: Natürlich machen wir das ganze Kursthema, dass man einfach ins Klettern das Sichern sicher gut lernt, Technik und so weiter, aber zusätzlich haben wir eben natürlich auch einen Kraftrand rein, ein Restaurant, gastronomische Versorgung, ein Verleih. Also wir sind wirklich ein Komplettanbieter, wie man es von Innsbruck auch kennt.
0: Richtig lässig. Ab Herbst nächsten Jahres, also in einem Jahr, geht's dann los mit der Völser Kletterhalle.
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18: Dienstagvormittag, kurz vor halb 10. Und hier ist für euch Lena Holzer mit dem Tirolwetter bei Live-Radio. Die Sonne setzt sich jetzt immer besser durch.
19: Sehr sonnig schon in der Leutasch oder im Tuxertal zum Beispiel. Die Nebeldecke in den Tälern bricht auch nach und nach auf. Dann dürfen wir uns herunten auch auf viel Sonne freuen. Die Temperaturen aktuell 12 Grad in Innsbruck oder in Gramsach. Am Nachmittag werden es bis zu 23 Grad. Und zur Sonne kommen ein paar Wolken dazu. Es kann eben außer Fern und in der Arlbergregion vereinzelt auch regnen. Meistens bleibt es heute aber trocken. Die Live-Radio-Vorschau. Morgen Mittwoch viel Sonne und bis zu 23 Grad. Am Donnerstag wird es unbeständig mit Wolken und Regenschauern. Außerdem geht es mit den Temperaturen wieder nach unten.
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18: Getäuscht und abgezockt, Eva Hausberger.
20: Wieder haben in Tirol Betrüger zugeschlagen. Sie sind mit einer erfundenen Wohnung, einem vorgegaukelten Hackerangriff und einem Gewinnversprechen an mehrere tausend Euro gekommen. Tirol-Reporterin Valentina Leitinger.
21: Im Oberland überweist eine 47-jährige Frau eine Kaution für eine Mietwohnung, die auf einer Online-Plattform angeboten wird. Mit dem Geld will sie die Wohnung reservieren. Dann erkennt sie den Betrug, der Kontakt bricht ab. In Wattens gaukeln Täter einem 50-Jährigen vor, dass seine Bank-App gehackt worden sei. Der Mann übermittelt daraufhin seine Bankdaten, mehrere tausend Euro sind weg. Ebenso in Innsbruck, wo Unbekannte einer 82-Jährigen weismachen, dass sie bei einem Gewinnspiel gewonnen habe, auch sie gibt den Tätern daraufhin ihre Bankdaten.
20: Letzter Tag heute bei den Wartungsarbeiten auf der Karwendelstrecke. Die Bahnstrecke auf Seefelder Plateau ist ja seit Samstag gesperrt. Die Gleise werden überprüft und gewartet. Zwischen Mittenwald und Innsbruck fahren derzeit ersatzweise Busse, ab morgen dann wieder ganz normal Züge. Und zwei Tiroler in Baden-Württemberg. Zwei Steinkäuze aus dem Innsbrucker Alpenzoo sind jetzt in der Region Heidelberg erfolgreich ausgebildet worden. Sie sollen dort helfen, eine neue Population aufzubauen. Insgesamt 6 Jungvögel, auch aus dem Zoo Heidelberg, sind freigelassen worden. Der Steinkauz ist eine der kleinsten heimischen Eulenarten. 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
19: Bitte Vorsicht auf der A13 Brenner-Autobahn Innsbruck Richtung Brenner. Auf Höhe Mühlbach liegen Spanngurte auf der Fahrbahn. Fahrt hier bitte besonders vorsichtig, die Asfinag ist unterwegs. Eure Staus und Blitzer bitte melden 0512 20 80 85. Gute Fahrt!
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0: Tag's da.
1: Ja, endlich kommt sie in Innsbruck durch die Sonne.
0: Hey.
1: Sagt sie sich, hier ist Live-Radio um gleich 9:45. Habt ihr eigentlich die Winterreifen schon oben im Auto? Ich noch nicht. Hab noch nicht einmal einen Termin zum Wechseln.
2: Nein, na schau, ich brauch nie einen Termin. Mir geht's da echt gut. Mein Papa wechselt immer.
1: So ein braver.
2: Danke.
1: Ja. Umstecken, trotz Schönwetter, jetzt schon wichtig ist, gleich ob daheim vom Papa oder von den Profis in der Firma, weiß unser Reporter viel Kranfacher, der hat nachgefragt.
3: Phil unterwegs. Bei euch in Tirol.
4: Servus, schöne Grüße aus Steinach. Ja, Sonne genießen gehe ich heute vielleicht noch später. Ich stehe jetzt da gerade beim Kfz-Meister meines Vertrauens, beim Marc von Kfz Nagele, zum Reifenwechseln. Und das, obwohl es so schön sonnig ist.
5: Ja, Philipp, servus. Also, es ist eine super Idee gewesen, dass du dich schon entscheidest, die Winterreifen beim zweiten Auto zu tun. Wir haben wirklich laue Bedingungen, feine Außentemperaturen, aber es kann sich einfach in Tirol schlagartig ändern und wir müssen in einem Monat, wie wir alle wissen, die Winterreifen schon haben.
4: Ich bin ja bekannt als Erbsenzähler und bin gern vorbereitet, deshalb bin ich heute schon bei dir. Würde sagen, der Tipp für alle, schaut euch jetzt schon um einen Reifenwechseltermin oder bin ich nur super früh dran?
5: Definitiv bist du nicht der Erste, Philipp. Es war aber eine grandiose Idee, dass du dich schon entschieden hast, die Reifen zu tun.
4: Danke.
5: Schau gleich frühzeitig um einen Reifenwechseltermin. Es seien nachher wirklich die Temperaturen in der Früh schlagartig anders da. Und nachher seid ihr froh, wenn ich Winterreifen haben habt.
1: Da werden jetzt viele von euch sicher in der Werkstatt des Vertrauens anrufen. Habt die Woche vielleicht nur einen Termin.

0: Power, wie die Sonne bei uns in Tirol, auch Two Colors hier bei Live Radio. 11:11, Veiti und Lena sind raus und der Michi Kliwe übernimmt. Hi!
1: Grüß ja, euch, hallo!
0: Was für eine Ehre!
1: Schönen Vormittag!
2: Bist du bereit?
1: Ja, ich bin top motiviert. Top motiviert.
2: Gute Musik hast du auch dabei.
1: Ja, du, Dermot Kennedy, Funeral habe ich gleich mit dabei. Du sagst ja immer, es ist der Song des Jahres.
2: Ja, für mich ist es der Song des Jahres jetzt schon. Das habe ich, glaube ich, schon oft im Radio gesagt, aber ich bleibe dabei. Der ist so cool.
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19: Gleich haben wir es 5:10. Hier ist das Tirolwetter bei Live-Radio mit Michi Kliwer. Der Nebel bricht auf und die Sonne blitzt auch in den Tälern immer öfters durch. Bis Mittag lockert es dann auf. Es wird heute sehr, sehr freundlich bei bis zu 23 Grad. Einzelne Schauer sind dann am späteren Nachmittag möglich. Am ehesten in der Arlbergregion oder bei euch im Außerfern. Die Live-Radio-Vorschau zeigt goldenes Herbstwetter für morgen Mittwoch bei bis zu 23 Grad. Am Donnerstag kommt dann der große Wetterumschwung. Es wird grau, nass und kühlt deutlich ab.
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6: Mit Michael Schäder. Frankreichs Schülerproteste erreichen heute einen neuen Höhepunkt. Die Schüler wollen landesweit protestieren für eine bessere Ausstattung der Schulen und bessere Lernbedingungen. Schulen sind teilweise baufällig. Weil es in der Vergangenheit bei den Protesten immer wieder zu Gewalt und Ausschreitungen gekommen ist, versucht Frankreichs Bildungsminister Edouard Geffray zu beschwichtigen. Man nehme die Anliegen der Schüler ernst und habe eine Plattform gestartet. Es ist eine Plattform, die den Schülern signalisiert, ihr kommt zu Wort. Jeder Schüler in Frankreich hat die Möglichkeit, seine Anliegen, all die Schwierigkeiten, die es gibt, seine Erwartungen zu posten. Die Schülerproteste in Frankreich laufen mittlerweile seit Wochen. Erst gestern sind fast 1000 Menschen bei Protesten festgenommen worden. 65 Polizisten wurden verletzt. Polizisten des Bundeskriminalamts und des Landeskriminalamts Burgenland haben eine länderübergreifende Autodiebstahlserie geklärt. 2 Slowaken sollen insgesamt 21 Fahrzeuge gestohlen haben, von Park-and-Ride-Anlagen bei Bahnhöfen oder Freizeiteinrichtungen in Niederösterreich und dem Burgenland. Sie haben vor allem Volkswagen-Modelle geklaut, die sie dann in die Slowakei gebracht haben. Der Schaden kommt auf über 500.000 Euro. Die Umweltaktivisten von Greenpeace haben sich angeschaut, wie gut Europas Hauptstädte beim Gasausstieg vorankommen, und da erreicht Wien den 3. Platz hinter Stockholm und Paris. Wien punktet mit dem klaren Ausstiegsziel aus Gas bis 2040 und Investitionen in die Fernwärme. In rund 2,5 Wochen gibt's den Auftakt der Skifahrerinnen und Skifahrer in die neue Weltcup-Saison. Traditionell geht der in Sölden über die Bühne. Die Weltcup-Piste ist bereit für die Rennen. Auf der Rennstrecke liegt schon genug Schnee, auch wenn sich diese Piste derzeit wie ein weißes Band durch die Landschaft zieht.
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19: A13 Brenner Autobahn Innsbruck Richtung Brenner, Überlastung zwischen Steinach und der Baustelle bei der Loegbrücke. Aktuell ein Plus von ca. 10 Minuten. Und bitte nicht zu schnell, hier sind noch die neuesten Blitzer. Tirolweit gibt es sie nur bei uns auf Live-Radio. Es blitzt auf der A12 Inntalautobahn. Kufstein, Fahrt Richtung Innsbruck in Münster von der Brücke runter. Danke Clemens fürs Melden. Staus und Blitzer einfach durchgeben unter der 0512 20 80 85. Vielen Dank und gute Weiterfahrt.
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19: Ja, schönen Dienstagvormittag und schön ist ja auch das Stichwort, wenn man so rausschaut bei uns im Studiofenster. Vor einer halben Stunde war es noch grau und trüb, jetzt fast schon strahlend sonnig. Fein haben wir's. Das wird noch richtig toll heute und wir spielen euch ganz viel Musik. Für jeden was mit dabei, wer gern die Klassiker mag, kommt gleich auf seine Kosten mit Starships We Built This City on Rock'n'Roll. Let's go. Und wir haben es ja gerade vorher gehört, Lena Holzers Lieblingssong von heuer, Dermot Kennedys Funeral, finden auch richtig stark. Schönen Dienstagvormittag, hier ist Live Radio.

Kurz nach 10, hier ist Live Radio at Work am Dienstagvormittag. Wer kennt's nicht? Viel zu lange aufbleiben, dann vielleicht das ein oder andere Glasl zu viel zu trinken und die Ernährung passt eigentlich auch nicht. Sport ist eher ein Fremdwort, so ist es Ed Sheeran vor 2020 gegangen, hat viel zu viel getrunken, immer so spät ins Bett und ja, Sport hat er auch nie gemacht und da hat seine Frau gesagt, du, ich bin schwanger jetzt musst du das umstellen. Denn ja, unsere Tochter soll dann doch mit einem Papa aufwachsen. Hat er dann alles gemacht. Mittlerweile trinkt er fast keinen Alkohol mehr, macht ziemlich viel Sport und geht früh ins Bett. Aber über die Zeit von damals hat er einen Song geschrieben. Bad Habits, jetzt mit dabei. Hier ist Ed Sheeran am Dienstagvormittag auf Live-Radio.

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16: Um 10:35 die Schnäppchenjagd ist eröffnet, Eva Hausberger.
18: Von Rabatttagen bis hin zum Black Friday, jetzt im Herbst, klicken sich auch viele Tirolerinnen und Tiroler durch Online-Angebote und Schnäppchen. Was ein guter Deal ist und was nicht, ist dabei oft schwer zu unterscheiden, Tirol-Reporterin Beate Lehner.
19: Es gibt aber ein paar einfache Tipps, die beim Kauf helfen und vor Enttäuschungen oder Fehlkäufen schützen können. Zum Beispiel gilt, Vergleichsportale nutzen, Kleingedrucktes lesen und auch Bewertungen von anderen Käufern sind hilfreich. Auch ein Check im stationären Handel hilft. Auch durch die neu anfallende Paketsteuer kann es günstiger sein, vor Ort als online zu shoppen. Alle Tipps und nützliche Links findet ihr online bei uns auf liveradio.tirol.
18: Großer Schaden bei einem Einbruchsdiebstahl in Matrei am Brenner. Unbekannte brechen in der Nacht auf gestern einen Baustellencontainer auf und lassen etliche Maschinen mitgehen. Der Schaden liegt bei mehreren 10.000 Euro. Die Ermittlungen laufen. Und Stans hat einen neuen Bürgermeister. Gestern Abend ist der bisherige Vizebürgermeister Gerhard Meixner einstimmig zum neuen Dorfchef gewählt worden. Sein Vorgänger Michael Huber hatte das Amt Ende September zurückgelegt. 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
16: Einen Staupunkt gibt es weiterhin auf der A13 Brenner-Autobahn Innsbruck. Fahrt Richtung Brenner vor der Baustelle bei der Lueckbrücke. Dauert es immer wieder ein paar Minuten länger, aktuell ca. 10 Minuten. Staus und Blitzer jederzeit gerne melden unter der 0512 20 80 85. Vielen Dank und gute Weiterfahrt.
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0: Gute Laune Sound von Smash Mouth All Star am Dienstagvormittag auf Live Radio. Gleich geht's weiter mit Sabrina Carpenter, aber vorher.
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2: Der Elmauer Kaiserherbst. Von heute Dienstag bis kommenden Samstag. Alle Details auf wilderkaiser.info. Die Innsbrucker Herbstmesse. Von morgen Mittwoch bis kommenden Sonntag. Mehr dazu auf herbstmesse.info. Tag der offenen Destillerie am Steinerhof in Oberau. Am kommenden Freitag ab 11 Uhr. Mehr unter wildschönau.com. Die Genusspromenade. Kommenden Samstag von 12 bis 17 Uhr im Familienpark Drachental im Oberau. Mehr dazu unter wildschönau.com. Der 9. Familienspieletag im Komma in Würgl. Am kommenden Sonntag von 13 bis 18 Uhr. Alle weiteren Infos gibt's auf komma.at. Und Basketball. Die Pirlo Towers gegen den Basketballclub Vienna. Am kommenden Sonntag um 19 Uhr in der Stangelmeier Arena.
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17: 5:11, hier ist das Tirolwetter auf Live-Radio mit Michi Kliber. Die Sonne setzt sich mehr und mehr durch. Am Nachmittag ist es stellenweise richtig sonnig in Tirol bei bis zu 23 Grad. Die Temperaturen, die liegen aber noch unter der 20-Grad-Marke. Jembach und Gramsach melden 15 Grad. Wie geht's weiter? Das zeigt die Live-Radio 2-Tages-Vorschau. Morgen richtig fein sonnig bei bis zu 23 Grad. Am Donnerstag kommt der Wetterumschwung.
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20: Mit Michael Schäder. Der ÖAMTC warnt vor massiven Sicherheitsproblemen bei zwei Kindersitzen, dem Modell Britax Römer BabySafe Pro plus VarioBase 5Z und dem AXKit MiniKit Core. Beide Sitze sind in den aktuellen Tests durchgefallen. Für beide besteht im Ernstfall Lebensgefahr, erklärt ÖAMTC-Techniker Stefan Kerbel.
5: Beim einen ist das Gurtschloss aufgerissen, also gebrochen, und das Kind eben dann frei durchs Auto geflogen. Und das haben wir wiederholen können, das ist immer wieder passiert. Und beim anderen Produkt ist etwas Ähnliches passiert. Da ist der Stützfuß kollabiert, also vom Sitz ist ein bisschen eingefahren, und durch die hohe Last, die dann aufgetreten ist, ist da auch das Gurtzeug ausgerissen.
20: Die Händler wissen über die Testergebnisse Bescheid. Eltern, die die Sitze gekauft haben, können sie in der Regel umtauschen. Auch der September war in Österreich zu warm und trocken. Das besagt der aktuelle Wasserhaushaltsbericht des Umweltministeriums. Die Temperatur ist 2 Grad über der Klimanormalperiode 1991 bis 2020 gelegen. Außerdem hat es österreichweit um rund ein Drittel weniger geregnet. Das hat dazu geführt, dass die Grundwasserstände immer noch sehr niedrig sind. Laut Geosphere Austria ist weiterhin kaum nennenswerter Regen in Sicht. Innenminister Gerhard Karner absolviert heute einen Arbeitsbesuch in der Türkei. Im Fokus steht ein Treffen des Ministers mit seinem türkischen Amtskollegen. Die beiden wollen über die Bekämpfung von Terrorismus, organisierter Kriminalität und illegaler Migration und über Abschiebungen reden. Enge Kooperation sei essentiell für die Sicherheit in Europa, sagt Karner. Die Schülerproteste in Frankreich gehen heute in die nächste Runde. Die Schüler wollen landesweit protestieren. Es geht darum, Schulen zu sanieren und bessere Lernbedingungen. Bildungsminister Edouard Geoffrey sagt, man nehme die Anliegen der Schüler ernst, habe eine Plattform gestartet, auf der die Schüler Missstände und Erwartungen posten können. Vergangene Woche ist es bei den Protesten zu Gewalt und Ausschreitungen gekommen. Bisher hat es rund 5000 Festnahmen gegeben.
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17: Es staut sich weiterhin auf der A13 Brenner Autobahn Innsbruck Richtung Brenner, und zwar zwischen Steinach und der Baustelle bei der Lurigbrücke. Plant hier aktuell 5 Minuten mehr ein. Staus und Blitzer jederzeit gerne melden unter der 0512 20 80 85.
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17: Servus, gleich Punkt 11. Schön, dass wir gemeinsam in Richtung Mittagspause starten.

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0: Und wir starten mit einer unfassbaren Nachricht. Es gibt ein Mr. Bean Comeback, Andy Leich.
2: Und zwar auf der Theaterbühne. Der britische Schauspieler und Komiker Rowan Atkinson, den viele vor allem als Patchett und Mr. Bean kennen, gibt nach 10 Jahren sein Bühnen-Comeback im Februar und im März 2027. Wird er in London mehrere Auftritte unter dem Titel Rowan Live geben. Mit dabei hat er viele seiner bekanntesten Figuren, also natürlich auch Mr. Bean. Insgesamt 30 Shows sind geplant.
0: Wahrscheinlich jetzt schon ausverkauft alles. Das ist mal eine Schlagzeile. Forscher entdecken in Norditalien einen zweiten Gardasee.
2: Natürlich nicht so, dass da jetzt plötzlich irgendwo ein See aufgetaucht ist, aber trotzdem sehr spektakulär. Es ist nämlich ein unterirdischer See. Den haben Wissenschaftler in der Nähe von Venedig entdeckt. Natürlich kein See im klassischen Sinn, ein großes Grundwasservorkommen. Der ist aber so groß wie der Gardasee und es ist Süßwasser. Sprich, wenn es gelingt, das Wasser an die Oberfläche zu bringen, dann kann es künftig in Dürreperioden helfen. Da haben viele in der Region jetzt Hoffnungen. Das Ganze muss aber noch weiter erforscht werden.
0: Und heute endet eine sportliche Ära.
2: Fußball-Superstar Lionel Messi bestreitet heute sein letztes Länderspiel für Argentinien. Kommende Nacht um 1 Uhr unserer Zeit spielt Argentinien ein Freundschaftsspiel gegen Benin. Für Messi wird es das letzte Spiel in der Nationalmannschaft sein, 21 Jahre nach seinem Debüt. Emotional dürfte es also da auf jeden Fall werden.
0: Ja, und Benin, ein lockerer Gegner, da kann er nochmal 6-7 Tore schießen oder zum Schluss.
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13: In Kitzbühel wird ein Hund zum Brandmelder, Eva Hausberger.
15: Auf der Baustelle eines Doppelhauses bricht gestern Abend kurz nach 22 Uhr Feuer aus. Das erste Obergeschoss steht in Vollbrand. Ein Nachbar entdeckt das Feuer, weil sein Hund unruhig wird und zu bellen beginnt. Der Mann ruft die Feuerwehr, stundenlange Löscharbeiten folgen. Erst kurz nach 2 Uhr nachts kann Brand ausgegeben werden. Wie es von der Polizei heute Vormittag heißt, sind auf der Baustelle gestern Flammarbeiten durchgeführt worden. Weitere Ermittlungen dazu laufen. Verletzt wird bei dem Brand niemand. Der Sachschaden ist groß. Letzter Tag heute bei den Arbeiten auf der Karwendelstrecke. Die Bahnstrecke auf Seefelder Plateau ist ja seit Samstag gesperrt, unter anderem um die Gleise zu überprüfen und zu warten. Zwischen Mittenwald und Innsbruck fahren derzeit ersatzweise Busse, ab morgen dann wieder Züge. Und in Tirol werden wieder die fortschrittlichsten Ideen gekürt. Anfang Dezember wird der Tiroler Innovationspreis vergeben. Jetzt stehen die 9 Nominierten fest. Mit dabei ist unter anderem eine digitale Plattform für elektronische Altgeräte oder auch ein intelligentes System zur gezielten Unkrautbekämpfung. Der Tiroler Innovationspreis wird in 3 Kategorien vergeben. 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
13: Alles gut soweit auf den heimischen Straßen, liebe Autofahrer, nur nicht zu schnell. Hier sind die neuesten Blitzer. Tirolweit gibt es sie nur bei uns auf Live-Radio. Es wird gleich zweimal geblitzt. Einmal auf der A12 Inntal-Autobahn, Kufsteinfahrt Richtung Innsbruck. Von Münster von der Brücke runter und in Meierhofen blitzt beim DM im 30er. Danke Christian und Robert fürs Anrufen. Staus und Blitzer ebenfalls gerne melden unter der 0512 20 80 85. Gute Fahrt.
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1: Ihr Lieben, morgen in der Früh, da fliegen die Fetzen bei uns in der Show. Hi Veiti und Lena, da eure Live Radio Frühstarter.
2: Hallo.
1: Wir wollen von euch nämlich wissen, wie viel Ego tut der Beziehung eigentlich gut?
2: Das ist die große Frage und Veiti, bei dir ist das Ego schon sehr gut vertreten, oder?
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2: Also für mich klingt das nach ein bisschen zu viel Ego, weil es ist in einer Beziehung ja schon wichtig, dass wenn der andere einen braucht, dass man dann einmal zurücksteckt und vielleicht auch ein, zwei, drei Tage nicht Radl fahren geht, weil es eben gerade nicht geht.
1: Dann wäre ich aber brutal unrund.
2: Ja, ihr merkt schon, das ist ein sehr schwieriges Thema und genau deswegen interessiert uns brennend, was sagt ihr dazu? Wie viel Ego in der Beziehung? Schickt uns gerne eine Sprachnachricht über die Live-Radio Tirol App.
1: Morgen früh reden wir dann drüber.
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21: Das Tirolwetter auf Live-Radio zum Mittagessen, 5:05. Hier ist Nora Nöckler und da scheint uns jetzt im ganzen Land die Sonne ins Gesicht.
22: Im Laufe des Nachmittags kommen aber teils dichtere Wolken mit dazu. Vereinzelt sind da auch ein paar Schauer mit dabei. Am wahrscheinlichsten sind die im Oberland. Die Temperaturen erreichen heute noch warme 23 Grad. Aktuell messen wir in Innsbruck 16 Grad, in Reutte sind 17 und in Kramsach 18. Die Live-Radio-Vorschau zeigt, Morgen Mittwoch ist es nochmal richtig fein mit viel Sonne und bis zu 23 Grad. Am Donnerstag kühlt es dann ordentlich ab. Bis Mittag ist es noch sonnig bei bis zu 20 Grad. Am Nachmittag ist es verregnet und die Temperaturen sinken deutlich.
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1: Mit Michael Schäder. Rund 2 Drittel der Österreicherinnen und Österreicher sind gegen eine EU-Erweiterung in den nächsten 5 Jahren. Das zeigt eine aktuelle Umfrage vom Market-Institut. Vorschläge zur möglichen Erweiterung sollen heute von der EU-Kommission in Straßburg präsentiert werden. Vorne dabei sind Montenegro und Albanien, sagt Paul Schmidt von der Österreichischen Gesellschaft für Europapolitik.
19: Da ist einiges im Fluss. Ich glaube, es ist relativ wahrscheinlich, dass beide Länder relativ bald beitrittsreif sein werden. Und dann ist die Frage, wie schnell wir sind, um die Beitrittsverträge abzuschließen und wie schnell es dann politische Entscheidungen gibt, dass diese EU-Erweiterung tatsächlich stattfindet.
1: Eine Erweiterung kann wirtschaftlich und geopolitisch einige Vorteile bringen. Man muss aber auch die EU-Auflagen einhalten, sagt Schmidt. Der ÖAMTC warnt vor massiven Sicherheitsproblemen bei 2 Kindersitzen. Das Modell Britax Römer Baby Safe Pro und der Axkit Mini Kit Core. Beide Sitze sind in den aktuellen Tests durchgefallen. Für beide besteht im Ernstfall Lebensgefahr. Die Händler wissen über die Testergebnisse Bescheid. Eltern, die die Sitze gekauft haben, können sie in der Regel umtauschen. Genaue Informationen zu den Modellen gibt es auf der Website des ÖAMTC. Der Ex-Präsident des Deutschen Bundesnachrichtendienstes, August Hanning, ist heute unter Spionageverdacht festgenommen worden. Außer dem 80-Jährigen wurde auch sein ehemaliger Büroleiter festgenommen. Dieser soll Hanning nach Ende von dessen Beamtenlaufbahn jahrelang geheime Informationen weitergegeben haben. Es steht der Verdacht des Auskundschaftens von Staatsgeheimnissen im Raum. Es soll dabei aber nicht um eine Verbindung nach Russland gehen. Zum Tennis. Schlechte Nachrichten für Jannik Sinner-Fans. Der Weltranglisten-Erste beendet wegen seiner Knieprobleme die Saison vorzeitig. Sein letztes Match war damit das Finale in Wimbledon im Juli. Seitdem hat er pausiert. Auf Instagram hat er jetzt erklärt, dass er heuer nicht mehr spielt. Somit verpasst er auch die erste Bank Open in Wien.
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22: Einen Staupunkt gibt's auf der B179 Fernpassstraße auf Höhe Pflach. Ihr verliert da in beide Fahrtrichtungen 15 bis 20 Minuten. Da wird's gearbeitet. Wenn ihr noch was entdeckt, Staus und Blitzer jederzeit melden. 0512 20 80 85. Gute Fahrt!
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21: Ja, die Sonne kommt immer mehr durch die Wolken durch, passend zur Dienstagmittagspause. Jetzt geht's raus mit der Sonnenbrille auf der Nase. Unbedingt genießen heute und morgen, denn dann kommt schon der Wetterumschwung. Mahlzeit gleich Punkt 12.

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1: Mahlzeit, da ist die Laura. Ich genieße heute die Mittagspause. Bei mir gibt es so kurz Geschnetzeltes mit einem guten Reis.
0: Boah, das klingt hier super. Geschnetzeltes mit Reis. Bei mir gibt es nur einen kleinen Thunfischsalat, weil es am Abend dann eine große Pizza gibt. Was gibt es bei euch? Hoffentlich was Gutes draußen in der Sonne. Bei uns gibt es die passende Musik dazu. Jetzt zum Mittagessen Gail. Die zählt ein paar Buchstaben auf, lernt uns ein bisschen das amerikanische Alphabet. A, B, C, D, E, F, U.
2: Fuck!

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16: 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Hier ist das Tirolwetter bei Live-Radio mit Nora Nöckler. Die Mittagspause verbringt's draußen.
17: Da ist es fein warm, vor allem in der Sonne. In Innsbruck messen wir 18 Grad, in Breitenbach und in Landeck sind es 19. Bis zu 23 Grad gehen sich noch aus. Am Nachmittag ist es dann bedeckt. Vereinzelt gibt es auch gewittrige Schauer. Die Live-Radio-Vorschau zeigt, morgen Mittwoch ist es auch wieder schön sonnig, dazu wieder bis zu 23 Grad. Übermorgen Donnerstag zieht dann eine Kaltfront ins Land. Die Sonne scheint da nur noch zeitweise. Vor allem am Nachmittag wird es verbreitet nass und kühl.
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16: Morgen geht's wieder los, Andi Laich.
10: In Innsbruck beginnt morgen wieder die Herbstmesse. Aktuell laufen noch die letzten Arbeiten am Messegelände, berichtet direkt von dort Tirol-Reporter Philipp Kranbacher.
20: Hier im Innsbrucker Messegelände wird gerade der letzte Feinschliff erledigt. Der Vorplatz vor der Messehalle ist derzeit vollgeparkt mit LKWs, aber auch vielen Lieferautos. Viele Aussteller liefern gerade noch die letzten Produkte an. Auch die letzten Werbeplakate werden hier direkt neben mir gerade noch angebracht. Morgen geht's dann los, ganze 5 Tage lang. Bis zu 35.000 Besucher werden bei der Innsbrucker Herbstmesse erwartet. Es ist die größte Besuchermesse Westösterreichs.
21: Offen ist das Messegelände jeweils von 10 bis 18 Uhr. Ein betrunkener Mopedfahrer stößt in Kitzbühel mit einem Auto zusammen. Der Unfall passiert gestern Abend an einer Kreuzung an der Jochberger Straße. Den genauen Unfallhergang muss die Polizei noch klären. Ein Alkotest beim Mopedlenker fällt positiv aus. Und gute Nachrichten gibt's von Tirols Skiass Manuel Feller. Der Fieberbrunner hat am Pitztaler Gletscher jetzt wieder seine ersten Schwünge in den Schnee gezogen. Zuletzt war die Saisonvorbereitung für Feller schwierig. Nach einer Rücken-OP und einem erneuten Bandscheibenvorfall. Ein Trainingscamp in Chile hat er deshalb ausfallen lassen. 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
17: 2 Staupunkte gibt es aktuell. Auf der B179 Fernbachstraße auf Höhe Pflach. Ihr verliert Dauer in beide Fahrtrichtungen 10 bis 15 Minuten. Da wird gearbeitet. Und auf der B182 Brennerstraße im Baustellenbereich in Matrei gibt es ein Plus von 5 bis 10 Minuten in beide Fahrtrichtungen. Staus und Blitzer bitte melden 0512 20 80 85.
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0: Kurz nach 12:30, hier ist Live-Radio. Immer wenn es wirklich wichtig ist, melden wir uns sofort. Es geht ins Live-Radio-Verkehrszentrum zu Nora Nöckler.
1: Vorsicht, Teile auf der Autobahn, auf der A12 Inntal-Autobahn, Innsbruck Richtung Kufstein. Zwischen Münster und Kramsach liegen Teile von einem LKW auf der Fahrbahn. Die Asfinag ist bereits unterwegs. Fahrt in diesem Bereich bitte vorsichtig.
0: Eine gute und vor allem eine sichere Weiterfahrt und das nächste Update von den Tiroler Straßen gibt's wie gewohnt um kurz vor Punkt hier auf Live-Radio. Und zu was anderem noch, online richtig Schnäppchen machen. Von Rabatttagen bis zum Black Friday jetzt im Herbst gibt es online ja ein Angebot nach dem anderen, was ein guter Deal ist und was eher nicht, ist oft nicht so leicht zu unterscheiden. Wir haben deshalb auf unserer Website auf liveradio.tirol für euch die richtigen Tipps zusammengefasst. Online-Schnäppchen, die sich auszahlen, einfach mal durchklicken und halt zum Beispiel beim Prime Day dann vielleicht das Schnäppchen des Tages holen.

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16: Gleich haben wir es 5:05. Hier ist das Tirolwetter bei Live-Radio mit Nora Nöckler. Die Jacke kann im Büro bleiben.
9: Die Mittagspause verbringt ihr bei warmen Temperaturen draußen. In Innsbruck sind es 18 Grad, in Kufstein und in Telfs messen wir schon 20 Grad. Bis zu 23 Grad werden es noch. Am Nachmittag zieht es dann zu und stellenweise wird es auch nass. Morgen genießen wir nochmal einen schönen Herbsttag. Das zeigt die Live-Radio-Vorschau. Da ist den ganzen Tag schön schön sonnig und fein warm bei 23 Grad. Am Donnerstag ist es deutlich frischer. Ab Mittag gibt es Schauer im ganzen Land. Da sinkt auch schon die Schneefallgrenze auf unter 2000 Meter Höhe.
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17: Mit Melanie Wenig. Um die Wehrdienstreform wird weiter gestritten. Um sie durchzusetzen, braucht die Regierung eine Zweidrittelmehrheit, also entweder die Stimmen von FPÖ oder etwa den Grünen. Doch die Grünen sehen noch viel Verhandlungsbedarf, sagt Parteichefin Leonore Gewessler.
20: Die drastischen Einschränkungen beim Zivilersatzdienst, die geplant sind zum Beispiel, ist ein Thema. Oder auch die Frage der Ungleichbehandlung von Zivil- und Wehrdienst in puncto Gehalt. Wenn es einen Automatismus gibt bei der Verlängerung, muss es auch einen Automatismus geben bei der Entlohnung. All diese Fragen sind natürlich noch Diskussionspunkte, weil die Verhandlungen ja in dem Sinn noch nicht einmal gestartet haben, wenn es noch nicht einmal eine Begutachtung gibt.
17: Die Begutachtung sehen die Grünen bei der Wehrdienstreform als unerlässlich. Während die SPÖ-Turbulenzen weitergehen, fordert die FPÖ jetzt, dass der Bundespräsident eingreift. In der aktuellen Situation bleibe die Handlungsfähigkeit der Republik auf der Strecke, heißt es von Generalsekretär Schnedlitz. Während die FPÖ Neuwahlen fordert, hat Niederösterreichs Landeshauptfrau Mikl Leitner die Hoffnung noch nicht aufgegeben, fordert aber, dass alles dafür getan werde, dass der Wirtschaftsmotor ins Laufen komme. Heute präsentiert die EU-Kommission in Straßburg Vorschläge zu EU-Erweiterungen. Momentan hat die EU 9 offizielle Beitrittskandidaten, die meisten davon am westlichen Balkan. Die österreichische Regierung ist für eine Erweiterung. Die Österreicherinnen und Österreicher sehen das zum großen Teil aber anders. Rund 6 von 10 Befragten sind gegen neue EU-Mitglieder in den nächsten 5 Jahren. Das zeigt eine aktuelle Umfrage vom Market-Institut. Und der diesjährige Physik-Nobelpreis geht an den Astrophysiker Francis Hansen. Der gebürtige Belgier arbeitet in den USA und wird für seine entscheidenden Beiträge zum größten Neutrino-Teleskop der Welt, dem IceCube Neutrino Observatorium, und für die Entdeckung von Hochenergie-Neutrinos ausgezeichnet. Der Preis ist heuer mit umgerechnet rund 1 Million Euro dotiert.
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9: Defektes Fahrzeug auf der A12 Inntal-Autobahn Innsbruck Richtung Kufstein auf Höhe Kramsach. Steht ein LKW auf dem Pannenstreifen, ihr kommt aber gut daran vorbei, rechnet da aber mit kurzen Verzögerungen. Wenn ihr noch was entdeckt, Staus und Blitzer bitte melden 0512 20 80 85. Gute Fahrt!
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16: Ja, und vielleicht habt ihr es schon bemerkt, im Oberland sind heute Hubschrauber unterwegs. Sie bringen nämlich einen 100 Meter hohen Mast auf dem Fenne drauf, auf dem Berg. Was es damit auf sich hat, das sagen wir euch schon in 4 Hits hier auf Live Radio.

0: Ab in den Arbeitsnachmittag mit Live-Radio at Work um kurz nach eins und habt das mitbekommen. Überm Fennet im Oberland kreisen Hubschrauber, darunter auch ein großer Superpuma. Tirol-Reporterin Eva Hausberger, was ist denn da los?
1: Da wird heute eine große Windmessanlage auf den Berg geflogen, konkret ein etwa 100 Meter hoher Mast. Der Verbund will damit im Gemeindegebiet von Vlies in 2200 Metern Seehöhe die Windverhältnisse messen. Heute werden nun die einzelnen Teile hinaufgebracht, sagt Verbundsprecher Rainer Job gegenüber Live-Radio.
2: Der große Schwerhub wird mit dem sogenannten Super Puma, das ist ein Schwertransporthubschrauber, gemacht. Da bringen wir das Fundament, das ca. 2x2 Meter hat und mehrere Tonnen wiegt, auf den Berg auf. Die anderen Teile werden dann mit einem anderen Hubschrauber raufgebracht.
1: Nächste Woche wird der Mast dann aufgebaut, vorausgesetzt, das Wetter spielt mit. Ich habe Job auch gefragt, wie man sich so einen Windmessmast überhaupt vorstellen darf.
2: Der ist einfach beschrieben, es ist ein Gittermast. Vielleicht, wenn man sich einen Kran vorstellt, jeder weiß ungefähr, wie ein Kran ausschaut. Das ist auch ein hoher Mast quasi und mit Löchern drinnen, also wie ein Gitter. So ähnlich kann man sich noch an diesen Windmessmast vorstellen.
0: Und was genau macht der da jetzt am Fennet?
1: Er misst in den kommenden 12 Monaten verschiedene Daten zum Wind. Windgeschwindigkeit und Windrichtung etwa, aber nicht nur.
2: Auf der anderen Seite ist natürlich auch die Ökologie sehr, sehr wichtig. Und wenn wir den Masten da haben, stellen wir auch einen sogenannten Bedcorder auf. Der misst dann rund um die Uraktivitäten von Fledermäusen, damit man einfach wissen, wie die Ökologie vor Ort ausschaut.
1: All diese Daten sollen dann zeigen, ob und in welcher Form das geplante Windenergieprojekt am Fennet umgesetzt werden kann. Am Landecker Hausberg sollen künftig ja mehrere Windräder Strom erzeugen.
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16: Im Unterland wird ein Vierbeiner zum Held, Andi Laich.
17: Ein Polizeihund findet in Kitzbühel einen Vermissten. Gestern Abend wird ein Bewohner eines Altenheims als abgängig gemeldet. Die Polizei macht sich mit einem Diensthund auf die Suche. Hund Ron nimmt eine Geruchsprobe im Zimmer des Mannes auf und führt die Beamten dann zum Vermissten. Die Polizei findet ihn in einem Garten, 1,5 Kilometer entfernt. Die Bundesregierung muss in Sachen Industrie mehr Tempo an den Tag legen. Das fordern Spitzenvertreter der Tiroler Wirtschaftskammer gemeinsam mit Kollegen aus anderen Bundesländern. Die Industriestrategie der Regierung sei grundsätzlich ein wichtiges Signal. Von geplanten 117 Maßnahmen seien aber erst 14 umgesetzt worden. Deshalb macht die Kammer jetzt Druck. Und morgen heißt es wohl schnell sein für Tiroler Fußballfans. Um 7 Uhr in der Früh startet der Ticketvorverkauf für das Cupspiel Wacker Innsbruck gegen BSG Tirol. Die Tickets gibt es im Onlineshop des FC Wacker Innsbruck. Der Verein rechnet mit großem Andrang, das Spiel könnte rasch ausverkauft sein. Die Partie steigt dann am 28. Oktober. 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
18: Einen kleinen Staupunkt gibt es aktuell auf der A13 Brenner Autobahn, Brenner Richtung Innsbruck. Bei der Baustelle bei der Lueckbrücke gibt es ein Plus von 5 Minuten. Wenn ihr noch was entdeckt, Staus und Blitzer jederzeit melden. 0512 20 80 85. Gute Fahrt.
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18: Gleich 5:05, hier ist das Tirolwetter bei Live-Radio mit Nora Nöckler. Vom Süden her ziehen dichte Wolken ins Land.
19: Die breiten sich im Laufe des Nachmittags in ganz Tirol aus. Aktuell sieht man sie schon über der Wildspitze oder auch im Zugsertal. Schön sonnig ist es noch in St. Johann und in Seefeld. Dazu gehen sich noch 23 Grad aus. Die Live-Radio-Vorschau zeigt, morgen Mittwoch ist es voraussichtlich der letzte sonnige Tag der Woche. Da ist es nochmal fein warm mit bis zu 23 Grad. Am Donnerstag schaut es ganz anders aus. Ab Mittag gibt es teilweise starken Regen und es kühlt ab.
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20: Mit Melanie Wenig. Trotz einiger Verhandlungsrunden, die letzte heute früh, gibt es bei der Wehrdienstreform nach wie vor keine Übereinstimmung zwischen der Regierung und den Freiheitlichen. Es hakt vor allem am Zivildienst. Die FPÖ will, dass der verlängert wird, wenn auch der Wehrdienst verlängert wird. Das will die Regierung aber nicht und beharrt weiter darauf, dass der Zivildienst nur dann verlängert wird, wenn es zu wenig Interesse am Präsenzdienst gibt. FPÖ-Wehrsprecher Volker Reifenberger sagt, wie es jetzt weitergeht.
21: Die Regierung wird jetzt einen Entwurf in ein Begutachtungsverfahren schicken, vermutlich Ende der Woche. Und zwar einen Entwurf, dem wir in dieser Form so nicht zustimmen können. Wir haben dennoch angeboten, weiterhin verhandlungsbereit zu sein. Also wenn man bereit ist, auf uns zuzugehen und unsere Knackpunkte wirklich hier eine Reformbereitschaft, eine Kompromissbereitschaft zu zeigen.
20: Für die Wehrdienstreform braucht die Regierung ja eine Zweidrittelmehrheit, also entweder die Stimmen der Grünen oder der Freiheitlichen. Wegen des Vorwurfs der Spionage und Landesverrat ist der ehemalige Chef des deutschen Bundesnachrichtendienstes festgenommen worden. August Hanning soll mit der Hilfe eines ehemaligen Mitarbeiters geheime Dokumente weitergegeben haben. In deutschen Medien heißt es, dass es nicht um Verbindungen nach Russland gehe. Um welchen Staat es sich dabei gehandelt hat, bleibt vorerst unklar. Frankreichs Schülerproteste gehen in die nächste Runde. Landesweit blockieren Schüler Gymnasien und Universitäten. Es geht darum, baufällige Schulgebäude zu sanieren und bessere Lernbedingungen zu schaffen. Vergangene Woche ist es bei den Protesten zu Gewalt und Ausschreitungen gekommen. Bisher hat es rund 5000 Festnahmen gegeben. Und mit Anfang Oktober wurden E-Mopeds in Österreich von den Radwegen verbannt. Sie dürfen nur noch auf der Straße fahren. Außerdem gibt es neue Vorschriften wie eine Kennzeichenpflicht. Die Polizei in Wien hat eine erste Bilanz gezogen. Bisher habe es nur wenige Verstöße gegeben. Probleme machen aber die vielen E-Mopeds, die illegal in der Stadt stehen gelassen werden. Rund 50 sind bereits entsorgt worden.
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19: Uns wurden keine Verzögerungen gemeldet aktuell. Wenn ihr was seht, Staus und Blitzer bitte melden 0512 20 80 85. Gute Fahrt.
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18: Ja, damit das Arbeiten ein bisschen leichter fällt nach der Mittagspause, wo man oft nur so ein bisschen ein Loch fällt, gibt's von uns drei Kulthits aus den 2000ern. Und da starten wir jetzt rockig rein mit Bon Jovi und seinem Wunsch an euch. Have a nice day, wünschen wir euch auch. Gleich Punkt 2, hier sind drei 2000er am Stück. Come on! Yeah.

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1: Der Elmauer Kaiserherbst. Von heute Dienstag bis kommenden Samstag. Alle Details auf wilderkaiser.info. Die Innsbrucker Herbstmesse. Von morgen Mittwoch bis kommenden Sonntag. Mehr dazu auf herbstmesse.info. Tag der offenen Destillerie am Steinerhof in Oberau. Am kommenden Freitag ab 11 Uhr. Mehr unter wildschönau.com. Die Genusspromenade. Kommenden Samstag von 12 bis 17 Uhr im Familienpark Drachental im Oberau. Mehr dazu unter wildschönau.com. Der 9. Familienspieletag im Komma in Würgl. Am kommenden Sonntag von 13 bis 18 Uhr. Alle weiteren Infos gibt's auf komma.at. Und Basketball. Die Pirlo Towers gegen den Basketballclub Vienna. Am kommenden Sonntag um 19 Uhr in der Stangelmeier Arena.
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4: Mit Andi Laich ist es 2:05. Rund um einen Einbruch in ein Innsbrucker Waffengeschäft vergangenen Freitag führt die Spur möglicherweise zur französischen Mafia. Tirol-Reporterin Eva Hausberger.
5: Wie die Tiroler Tageszeitung berichtet, hat es zuletzt ungewöhnlich viele derartige Einbrüche in Europa gegeben. Fast immer waren unter den Tätern mutmaßliche Handlanger des organisierten Verbrechens in Frankreich. Gestohlene Waffen aus der Schweiz sind etwa auch schon bei Bandenkonflikten in Marseille aufgetaucht. Nach dem Einbruch in Innsbruck sind 3 Verdächtige in Bayern festgenommen worden. Ob sie nach Tirol überstellt werden oder Deutschland selbst weiter ermittelt, ist noch offen.
4: Stichwort Ermittlungen. In Innsbruck beschäftigt eine Brandserie die Polizei. Am Montagabend haben in der Nähe des Einkaufszentrums Deetz 2 Müllcontainer gebrannt. Auch eine Sitzbank hat ein bisher Unbekannter versucht anzuzünden. Einen Jugendlichen hat die Polizei danach geschnappt. Er hat zumindest eine der Brandstiftungen zugegeben. Die Suche nach weiteren Tätern läuft. Und 2 Steinkäuze aus dem Innsbrucker Alpenzoo sind jetzt im deutschen Baden-Württemberg erfolgreich ausgewildert worden. Sie sollen dort helfen, eine neue Population aufzubauen. Insgesamt 6 Jungvögel, auch aus dem Zoo Heidelberg, sind freigelassen worden. Der Steinkauz ist eine der kleinsten heimischen Eulenarten. 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
6: Viel Geduld braucht ihr auf der A13 Brenner Autobahn Innsbruck Richtung Brenner. Da gibt es Lkw-Stau von Gries bis zum Brenner und ein Plus von 50 Minuten. Grund dafür ist eine Baustelle auf der italienischen Seite. Und bitte nicht zu schnell, die neuesten Blitzer für Tirol nur hier bei uns auf Live-Radio. Auf der B173 Eiberger Straße, St. Johann-Fahrt Richtung Kufstein, wird kurz vor Kufstein die Geschwindigkeit kontrolliert. Und in Innsbruck nach der Abfahrt Innsbruck-Mitte wird bei der Bushaltestelle stadteinwärts die Geschwindigkeit kontrolliert. Und auf der A12 Landeck Richtung Innsbruck nach dem Ruppener Tunnel im Baustellenbereich. Danke Monika, Daniela und Karin fürs Melden. Eure Staus und Blitzer bitte melden 0512 20 80 85. Gute Fahrt!
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0: Ihr Lieben, morgen in der Früh, da fliegen die Fetzen bei uns in der Show. Hi, Veiti und Lena, da eure Live-Radio-Frühstarter.
1: Hallo.
0: Wir wollen von euch nämlich wissen, wie viel Ego tut der Beziehung eigentlich gut?
1: Das ist die große Frage und Veiti, bei dir ist das Ego schon sehr gut vertreten, oder?
0: Aber wenn ich dann wieder mal eine Freundin habe, ich will im Sommer ganz normal Radl fahren gehen und im Winter ganz normal Skitouren gehen.
1: Also für mich klingt das nach ein bisschen zu viel Ego, weil es ist in einer Beziehung ja schon wichtig, dass wenn der andere einen braucht, dass man dann einmal zurücksteckt und vielleicht auch ein, zwei, drei Tage nicht Radl fahren geht, weil es eben gerade nicht geht.
0: Dann wäre ich aber brutal unrund.
1: Ja, ihr merkt schon, das ist ein sehr schwieriges Thema und genau deswegen interessiert uns brennend, was sagt ihr dazu? Wie viel Ego in der Beziehung? Schickt uns gerne eine Sprachnachricht über die Live-Radio Tirol-App.
0: Morgen früh reden wir dann drüber.
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24: Hier ist das Tirolwetter bei Live-Radio mit Nora Nöckler. Da sind immer mehr Wolken zu sehen. Im Laufe vom Nachmittag versteckt sich die Sonne dann endgültig hinter der Wolkendecke. Vereinzelt gibt es da auch Regen oder Gewitter. Am höchsten ist die Wahrscheinlichkeit im Oberland. Dazu messen wir aktuell 18 Grad in Innsbruck und 19 Grad in Kramsach. Die Live-Radio-Vorschau zeigt, morgen Mittwoch ist es nochmal richtig fein mit viel Sonne und bis zu 23 Grad. Am Donnerstag kühlt es ordentlich ab. Bis Mittag ist es noch sonnig bei bis zu 20 Grad. Am Nachmittag ist es verregnet und die Temperaturen sinken da deutlich.
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26: Meine bezaubernde Kollegin Nora Nöckler hat mir gesagt, sie hat einen Wunsch. Sie würde auch gerne mal, so wie ich, immer die Uhrzeit ansagen. Ich erlaub's dir jetzt einmal. So, du darfst jetzt mal sagen, wie spät es ist.
24: Es ist 5:03.
26: Sehr schön.
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27: Mit Melanie Wenig. Nach den turbulenten Tagen in der SPÖ hat sich Parteichef Andreas Babler jetzt mit einem Video auf Instagram an seine Wählerschaft gewandt. Darin hat er die jüngsten Personalentscheidungen in der Partei verteidigt. Er spricht von einem Riesenerfolg und betont, dass die SPÖ wieder zusammengefunden habe. Dass Markus Matterbauer Anfang nächsten Jahres das Amt des Vizekanzlers übernehme, bezeichnet Babler als wahnsinnig gute Entscheidung.
28: Ich bleibe weiterhin für die nächsten Wochen und Monate Bundesparteivorsitzender und Vizekanzler. Gleichzeitig werde ich eine geordnete Übergabe einleiten. Und aus meiner Sicht die erfreulichste Nachricht auch des Tages gestern ist, dass Markus Matterbauer Anfang 2027 das Amt des Vizekanzlers übernimmt. Und das alles natürlich, wenn er wieder bei Kräften ist. Und ich kann euch auch noch zusätzlich berichten, dass es der Wunsch von Markus ist, dass ich weiterhin Teil seines Regierungsteams bleibe, als Minister auch meine Verantwortlichkeiten nachkomme.
27: Schon diese Woche will er ein neues Team um sich aufbauen mit Clubobmann Philipp Kucher und Frauenchefin Eva-Maria Holzleitner, um den Übergabeprozess vorzubereiten. Bei der Wehrdienstreform gibt es noch immer keine Übereinstimmung zwischen Regierung und FPÖ. Streitpunkt ist vor allem der Zivildienst. Die Freiheitlichen wollen, dass auch der automatisch verlängert wird, wenn der Wehrdienst länger dauert. Die Regierung lehnt das ab. Sie will den Zivildienst nur verlängern, falls sich zu wenige für den Präsenzdienst melden. Ein Entwurf der Regierung soll bald in Begutachtung gehen. Für die Wehrdienstreform braucht die Regierung entweder die Stimmen der Grünen oder der FPÖ. Wegen des Vorwurfs der Spionage und Landesverrat ist der ehemalige Chef des deutschen Bundesnachrichtendienstes festgenommen worden. August Hanning soll mit der Hilfe eines ehemaligen Mitarbeiters geheime Dokumente weitergegeben haben. In deutschen Medien heißt es, dass es nicht um Verbindungen nach Russland gehe. Um welchen Staat es sich dabei gehandelt hat, bleibt vorerst unklar. Und Tennisass Jannik Sinner hat heute sein vorzeitiges Aus verkündet. Grund ist seine Knieverletzung. Seit seinem Triumph in Wimbledon ist der Weltranglisten-Erste außer Gefecht. Sinner wird sich eine Behandlung wegen einer Knieentzündung unterziehen, wie ihm sein medizinisches Team geraten hat.
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24: A13 Brenner Autobahn Innsbruck Richtung Brenner. Von Steinach bis zum Brenner gibt's Stau und ein Plus von 20 Minuten. Grund dafür sind Arbeiten auf der italienischen A22. B165 Gerlostraße. Da staut sich taleinwärts. Von Heinzenberg bis Gerlos verliert ihr 25 Minuten wegen Arbeiten. Stau auch in Innsbruck beim Südring in Fahrtrichtung Tivoli braucht ihr 5 bis 10 Minuten länger aktuell. Staus und Blitzer jederzeit melden 05 12 20 80 85. Gute Fahrt.
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26: Ihr wisst ja, immer wenn meine Stimme im Radio auftaucht, dann sind die letzten Stunden bis zum Feierabend angebrochen. Jetzt geht's los. Es geht mit viel guten Vibes in Richtung nach Hause und Couch. Dazu mit dabei natürlich viel gute Musik, gute Laune und die verrücktesten Schlagzeilen des Tages.
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0: Die Live-Radio Frühstarter fragen die Kinder. Ich frage am Nachmittag jetzt wieder die Senioren um 15 Uhr und 6 Minuten. Denn die Kleinen überraschen ja mit ihrer Sicht auf die Welt. Die Älteren überzeugen aber mit ihrer Lebenserfahrung. Hier ist sie, die neue Folge von Kaufi fragt Senioren Antworten hier in Kaufis Rush Hour. Heute mit Reinhard aus Innsbruck, 83.
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0: Was ist für dich Glück?
2: Ja, Glück, schwarz und sauber. Glück war, dass ich nie krank war, eigentlich richtig. Und Geld habe ich nur gehabt.
0: Was war für dich das Wichtigste im Leben?
2: Das Wichtigste war meine Mutter und meine Großmutter. Ne? Die waren allem für mich da. Die ganzen Weiber, die ich gehabt habe, die waren ein Pech.
0: Nein. Du, was darfst du deinem 20-jährigen Ich sagen, wenn du dein 20-jähriges Ich trafst heute?
2: Ein bisschen aufs Geld ausgeben, aufpassen. Ne? Ja, weil was du so siehst, gell? Ich wohne da beim Olympiastadion außen, gehe mal. Ja. Irgendwo so eine Vorstellung, bla bla bla, 2 Stunden. Ne? Ich kann mit dem Geld nicht mehr umgehen. Gell? Ja, ich habe auch viel ausgekauft, Geld mit den Autos und mit den Weibern und all so. Aber ich nicht genug. Brauche nicht sparen. Auch wenn ich mit dem Radler weg bin. Gell? Das halte ich nicht ein, weil das hat mir die Mutter zusammengespart. Das ist 30 Jahre alt, das Radler. Also, wenn man das stiehlt, gell, der muss mit der Strafe rechnen.
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0: Schönen Dienstag, der 6. Oktober, 15 Uhr und 14 Minuten. Heute Abend Lehrlingsehrung in Schwarz und ihr entscheidet, welcher Song von einem Sänger, der eigentlich mal eine Lehre gemacht hat, wir alle dann um 18 Uhr in den Feierabend starten, hier bei
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0: Denn bevor diese beiden Künstler auf der Bühne gestanden haben, haben sie erst einmal einen normalen Beruf gelernt. Der erste Star hat seine Lehre als Schmuck- und Edelmetallhersteller verbracht. Tatsächlich. Nena hat die Ausbildung zur Goldschmiedin gemacht. Ihr Song 99 Luftballons steht zum Voting. Also quasi vom Schmuckstück zur Pop-Ikone. Oder DJ Ötzi hat eine Kochlehre absolviert. Also statt Schnitzel und Kaiserschmarrn gibt es heute Party vielleicht, wenn ihr wollt, auf der Speisekarte. Hey Baby, was darf's denn sein? Jetzt mitvoten liveradio.tirol/Kaufis Rush Hour. Ihr seid die Musikchefs, welcher Lehrlingssong quasi läuft heute um 18 Uhr. Jetzt mitvoten. Ergebnis gibt's dann um Punkt 18 Uhr, also in rund 2 Stunden 45 hier am Dienstag. Bye.

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3: Mit Andi Laich. Große Hubschrauber heute über dem Fennet im Oberland. Lastenmaschinen liefern einen großen Windmessmasten an, erklärt Verbundsprecher Rainer Job.
4: Der ist einfach beschrieben, es ist ein Gittermast. Vielleicht, wenn man sich einen Kran vorstellt, jeder weiß ungefähr, wie ein Kran ausschaut. Das ist auch ein hoher Mast quasi und mit Löchern drinnen, also wie ein Gitter. So ähnlich kann man sich noch an diesen Windmastmast vorstellen.
3: Nächste Woche wird der 100 Meter hohe Mast zusammengebaut. Er soll dann über rund ein Jahr hinweg Daten für ein geplantes Windenergieprojekt sammeln. In Innsbruck gaukeln Betrüger einer 82-Jährigen vor, dass sie bei einem Gewinnspiel gewonnen habe und bringen sie so dazu, ihre Bankdaten bekannt zu geben. Die Frau wird via Messenger-Dienst kontaktiert und gibt die Daten über einen Link ein. Die Täter holen sich dann vom Konto der Frau mehrere tausend Euro. Und gute Nachrichten gibt's von Tirols Skiass Manuel Feller. Der Fieberbrunner hat am Pitztaler Gletscher wieder seine ersten Schwünge in den Schnee gezogen. Zuletzt war die Vorbereitung für Feller schwierig nach einer OP und einem erneuten Bandscheibenvorfall. Ein Trainingscamp in Chile hat er deshalb ausfallen lassen. 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
5: Mit Nora Nöckler. Wir schauen auf die A12 Inntal-Autobahn, Kufstein Richtung Kiefersfelden. In der Ausfahrt Kufstein Süd steht ein defekter LKW. Es staut sich schon zurück auf die A12 Inntal-Autobahn, rechnet in diesem Bereich mit einer Verzögerung von 10 Minuten. Auch auf der Auffahrt in Fahrtrichtung Innsbruck gibt es da ein Plus von 10 Minuten. A13 Brenner-Autobahn Innsbruck Richtung Brenner. Von Schönberg bis zum Brenner gibt es immer wieder Stau und stockenden Verkehr. In Summe verliert ihr 15 Minuten aktuell. Grund dafür sind Arbeiten auf der italienischen A22. In der Gegenrichtung Brenner Richtung Innsbruck braucht ihr von der Grenze bis Gries noch 5 bis 10 Minuten länger. Und bitte nicht zu schnell, die neuesten Blitzer für Tirol nur hier bei uns auf Live-Radio. Auf der A12 Inntal-Autobahn wird auf Höhe Münster von der Brücke herunter die Geschwindigkeit kontrolliert. Danke Joe fürs Melden. Eure Staus und Blitzer bitte melden 0512 20 80 85. Gute Fahrt!
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0: Ray Dalton, Go That High. 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

0: Warum? Warum tanken wir in Tirol teurer als in Restösterreich? Gute Frage, oder? Aber jetzt wird genauer hingeschaut. Die Bezirkshauptmannschaften kontrollieren in den nächsten Wochen die Tiroler Tankstellen und wollen jetzt herausfinden, warum bei uns eigentlich in Tirol es diese hohen Preise gibt. Wobei, brauchen sie eigentlich nicht. Wir von Kaufis Rushhour, wir wissen schon, warum tanken bei uns in Tirol teurer ist.
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0: Heute mit den Top 3 Gründen, warum tanken bei uns in Tirol teurer ist.
1: Platz 3.
0: Weil der Sprit in Tirol offenbar denkt, wenn schon teuer wohnen, teuer leben, dann wenigstens auch teuer fahren.
1: Platz 2.
0: Weil der Sprit in Tirol wahrscheinlich auch Kurtaxe zahlen muss.
1: Und auf Platz 1.
0: In den Top 3 Gründen, warum tanken bei uns in Tirol wahrscheinlich teurer ist. Die Tankstellen berechnen den Preis nach der Aussicht. Je schöner das Panorama, desto größer der Schock an der Kasse.
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0: Kaufis Rush Hour am Dienstag. Diese Woche werden die Nobelpreisträger bekannt gegeben. Und deswegen heute mal die Frage an euch, für was hättet ihr denn einen Nobelpreis verdient?
1: Ich kann ganz besonders gut mir... Ich habe ein riesen Repertoire an Witzen. Aber die sind nicht gut.
0: Also so wie meine quasi. Okay, dann erzähl aber einen.
1: Ein radiotauglichen natürlich. Habe ich kurz einen Moment, oder?
0: Wir haben keinen Stress, alles gut.
1: Kein Stress, das ist
0: 4 Stunden Sendezeit.
2: Ganz viel reden.
0: Nobelpreis für viel reden verdient.
2: Ja, viel Unsinn und ganz schnell dumme Sachen reden.
0: Und ist dir jetzt schon ein Witz eingefallen?
1: Ich muss gerade die Liste durchgehen.
3: Gefragt wird, dann weiß man gar nicht.
1: Ja, wenn ich gefragt werde, weiß ich keinen.
0: Für was hättest du mal einen Nobelpreis verdient? Was kannst du besonders gut?
4: Ja, eben nichts tun. Das kann ich gut.
0: Aber auf der Couch liegen und so?
4: Ja. Ja, das kann ich.
0: Und wir fragen kurz nach, ist da schon ein Witz eingefallen?
4: Cheerleading, das kann ich auch gut eigentlich.
0: Cheerleading?
4: Ja, für die 7 Jahre gegangen jetzt.
1: Ich muss gerade echt überlegen, dass ich nicht über die Grenze schlage. Also so ein Glas Nutella hat ja in der Regel 9820 Kalorien, oder? Ist mir eigentlich relativ egal, das Glas esse ich sowieso nicht.
0: Ja, war nicht schlecht. Kriegst du einen Nobelpreis?
1: Bekomme ich einen erst.
0: Schlechte Witze.
1: Ja, finde ich, ey, das ist super. Den wollte ich schon immer haben.
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19: Hier ist das Tirolwetter bei Live-Radio mit Nora Nöckler. Sonne und Wolken wechseln sich aktuell ab. Schön sonnig ist es in Osttirol wie in Karls oder in Lienz. Auch in Nordtirol kämpft sich da immer wieder die Sonne durch die Wolken durch, wie jetzt zum Beispiel in Tannheim. Am Abend überwiegen dann aber verbreitet die Wolken. Da wird es auch noch stellenweise nass. Die Live-Radio-Vorschau zeigt, morgen Mittwoch ist es auch wieder schön sonnig, dazu wieder bis zu 23 Grad. Übermorgen Donnerstag zieht eine Kaltfront ins Land. Die Sonne scheint da nur noch zeitweise, vor allem am Nachmittag wird es da verbreitet nass und kühl.
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20: Schönen Dienstag, es ist 3:55.
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21: Mit Melanie Wenig. Gleich zwei Kindersitze fürs Auto sind in den aktuellen Sicherheitstests durchgefallen. Für beide besteht im Ernstfall Lebensgefahr, warnt der ÖAMTC. Betroffen ist ein Kindersitz der Marke Britax Römer, das Modell BabySafe Pro plus Vario Base und von X-Kit das Modell Mini Kit Core. ÖAMTC-Techniker Stefan Kerbel erklärt, was Menschen tun können, die so einen Kindersitz bereits gekauft haben.
22: Also wenn jemand diese Produkte schon gekauft hat, geht er zu der Händlerin oder dem Händler zurück, wo er es gekauft hat und kann die dort in der Regel umtauschen, weil die Händler auch informiert worden sind, schon vom Hersteller selbst.
21: Die Händler wissen über die Testergebnisse Bescheid. Die genauen Infos zu den Modellen sind auch auf der Website des ÖAMTC nachzulesen. Rund um den Germanwings-Prozess hat das Landesgericht Braunschweig jetzt die Klage von Angehörigen der Absturzopfer abgewiesen. Die Kläger wollten zusätzliches Schmerzensgeld vom Bund. Die Richter sehen hier aber mögliche Ansprüche gegen die damalige Fluggesellschaft Germanwings, nicht jedoch gegen die Bundesrepublik. Beim Absturz einer Germanwings-Maschine in den französischen Alpen waren 2015 insgesamt 150 Menschen ums Leben gekommen. Nach den turbulenten Tagen in der SPÖ hat sich Parteichef Andreas Babler jetzt mit einem Video auf Instagram an seine Wählerschaft gewandt. Darin hat er die jüngsten Personalentscheidungen in der Partei verteidigt. Er bleibe weiter für die nächsten Wochen und Monate Bundesparteivorsitzender und Vizekanzler. Gleichzeitig werde er eine geordnete Übergabe einleiten. Dass Markus Matterbauer Anfang nächsten Jahres das Amt des Vizekanzlers übernehme, bezeichnet Babler als wahnsinnig gute Entscheidung. Er wird aber auf Matterbauers Wunsch hin als Minister in der Regierung bleiben. Und die Frankfurter Buchmesse wird in gut einer Stunde feierlich eröffnet, zusammen mit dem Ehrengastpavillon des Gastlandes Tschechien. Ab morgen ist die weltweit größte Buchmesse für Fachbesucher zugänglich, ab Freitag dann für alle.
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19: Wir schauen auf die A12 Inntal-Autobahn, Kufstein Richtung Kiefersfelden. Die Ausfahrt Kufstein ist da aktuell gesperrt. Grund dafür ist ein defekter LKW, der wird gerade abtransportiert. Wie lange die Sperre dauert, ist noch nicht bekannt. Wir halten euch da auf dem Laufenden. Da staut sich's auch schon zurück auf die B173 Eibergstraße und ins Zentrum von Kufstein. Rechnet damit Verzögerungen von bis zu 20 Minuten. A13 Brenner Autobahn, Innsbruck Richtung Brenner, von Schönberg bis Matrei gibt's Stau, ihr verliert da aktuell 40 Minuten. B182 Brennerstraße, Innsbruck Richtung Brenner, durch Matrei durch verliert ihr im Baustellenbereich 5 Minuten. Und bitte nicht zu schnell, die neuesten Blitzer für Tirol nur hier bei uns auf Live-Radio. Auf der Kannebitzer Allee wird in Fahrtrichtung Innsbruck der 50er kontrolliert. Danke Roland fürs Melden. Staus und Blitzer bitte melden 0512 20 80 85.
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20: Das wird eine Achterbahn der Gefühle in dieser Stunde. Wir haben mit dabei in dieser Sendestunde einen traurigen Abschied, ein witziges Comeback, eure verrücktesten Hitförer und zwei Sänger im Duell, die mal eine Lehre gemacht haben. Das und noch viel mehr jetzt hier bei Kaufis.

0: Heute ist es also soweit. Heute am Dienstag, der 6. Oktober 2026. Heute endet tatsächlich eine Ära.
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0: Fußball-Superstar Lionel Messi bestreitet heute Nacht um 1 Uhr unserer Zeit gegen den Benin sein allerletztes Länderspiel für Argentinien. 21 Jahre nach seinem Debüt. Unfassbar, oder? 21 Jahre war der Fußballspieler. Messi geht als Rekordspieler, Rekordtorschütze Argentiniens mit 125 Toren und 207 Einsätzen in Fußballpension. Dazu natürlich Weltmeistertitel und 2 Copa America-Titel. 21 Jahre Argentinien. Das ist, glaube ich, länger, als man eine Ehe auch erhält. Und 125 Tore für Argentinien. Der Mann hat mehr Länderspieltore als andere überhaupt Länderspiele im Fußball. Danke auf jeden Fall, Lionel Messi, einer der Großen, tritt heute, während wir schlafen, dann in Fußballpension. Wünschen alles Gute. Der kleine Mann aus Rosario beendet seine Nationalteamkarriere. Und das kann man sagen, kleiner Mann hinterlässt einen ziemlich großen Schatten. 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

0: Schönen Dienstag, der 6. Oktober, heute Abend Lehrlingsehrung der Stadtgemeinde Schwarz. Und deswegen habe ich mir überlegt, wir ehren heute auch zwei ehemalige Lehrlinge hierbei.
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0: Heute zwei Sänger, die auch eine Lehre gemacht haben, bevor sie in den Charts so richtig durchgestartet sind. Kandidatin 1, ehemalige Lehrling, Goldschmiedin in Lehre gemacht. Nina. 99 Luftballons, wollt ihr den Song um 18 Uhr hören? Oder doch, DJ Ötzi, der hat die Lehre zum Koch gemacht. liveradio.tirol/kaufis-rushhour. Welchen ehemaligen Lehrling, jetzt Sänger, wollt ihr um 18 Uhr hören?

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17: Hier ist das Tirolwetter bei Live-Radio mit Nora Nöckler. Die Sonnenbrille geht da rauf und runter. Immer wieder schiebt sich eine Wolke vor die Sonne. Ganz wird die aber noch nicht verdeckt. Erst am Abend kommen dann ein paar Regenwolken mit dazu. Die aktuellen Temperaturen in Innsbruck, in Schwaz und in Zirl sind 20 Grad. Morgen genießen wir noch einen schönen Herbsttag. Das zeigt die Live-Radio-Vorschau. Da ist den ganzen Tag schön sonnig und fein warm bei 23 Grad. Am Donnerstag ist es dann deutlich frischer. Ab Mittag gibt es Schauer im ganzen Land. Da sinkt auch schon die Schneefallgrenze auf unter 2000 Meter Höhe.
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18: Mit Andi Leich, es ist 5:05. In Kitzbühel wird ein Hund zum Brandmelder. Auf der Baustelle eines Doppelhauses bricht gestern Abend ein Feuer aus. Ein Nachbar entdeckt den Brand, weil sein Hund unruhig wird und zu bellen beginnt. Der Mann ruft die Feuerwehr, stundenlange Löscharbeiten sind die Folge. Brandursache waren laut Polizei Flammarbeiten untertags auf der Baustelle. Die Bundesregierung muss in Sachen Industrie mehr Tempo an den Tag legen. Das fordern Spitzenvertreter der Tiroler Wirtschaftskammer gemeinsam mit Kollegen aus anderen Bundesländern. Die Industriestrategie

0: SEG der Regierung sei grundsätzlich ein wichtiges Signal. Von geplanten 117 Maßnahmen seien aber erst 14 umgesetzt worden. Deshalb macht die Kammer jetzt Druck. Und letzter Tag heute bei den Arbeiten auf der Karwendelbahnstrecke. Die Strecke auf Seefelder Plateau ist ja seit Samstag gesperrt, unter anderem um die Gleise zu überprüfen und zu warten. Zwischen Mittenwald und Innsbruck fahren derzeit ersatzweise Busse, ab morgen dann wieder Züge. 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
2: A12 Inntal-Autobahn, Kufstein Richtung Kiefersfelden. Die Ausfahrt Kufstein ist da aktuell gesperrt. Grund dafür ist ein defekter LKW. Der wird gerade abtransportiert. Wie lange die Sperre dauert, ist noch nicht bekannt. Wir halten euch da auf dem Laufenden. Da staut sich's auch schon zurück ins Zentrum von Kufstein. Rechnet damit Verzögerungen von 5 bis 10 Minuten. A13 Brenner-Autobahn, Innsbruck Richtung Brenner. Von Batsch bis Matrei gibt's Stau. Ihr verliert da 10 bis 15 Minuten aktuell. In die Gegenrichtung, Brenner Richtung Innsbruck, von der Grenze bis Gries gibt's ein Plus von 5 bis 10 Minuten. B182 Brennerstraße, durch Matrei braucht ihr im Baustellenbereich in beide Fahrtrichtungen 5 bis 10 Minuten länger. Und den Feierabendverkehr spüren wir in den Stadtgebieten von Innsbruck und Hall. Plant dann in üblichen Staupunkten 5 bis 10 Minuten mehr ein. Staus und Blitzer jederzeit melden unter 0512 20 80 85.
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0: 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Josef aus Telfs, schönen Nachmittag. Du hast auch eine lustige deutsche Stelle gefunden. In welchem Song, lieber Josef?
1: Hallo Kaufi, ich habe gehört bei Olly Murs Wrapped Up.
0: Oh, coole Nummer, klingt so, kennen wir alle. Und wo ist da deine deutsche Stelle? Wo singt Olly Murs was du deutsch verstehst?
1: Bei 1 Minute 15, hey, leg dich auf den Baum, blöd.
0: Leg dich auf den Baum, blöd. Ja. Warum nicht? So klingt es. Ja, leg dich auf den Baum, blöd. Ja, mit Fantasie. Achtung, Deutsch. Leg dich auf den Baum, blöd. Ja, da legen wir uns heute auf den Baum, blöd am Nachmittag.
1: Genau.
0: Danke dir, Josef. Liebe Grüße nach Telfs.
1: Danke, Kaufi.
0: Live-radio.tirol/Kaufis-Rush-Hour für eure Agathe Bauer-Songs. Der nächste morgen wieder um kurz nach 5:30.
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0: Das ist das Comeback des Jahres. Mr. Bean ist wieder da.
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0: Rowan Atkinson kehrt nach mehr als 10 Jahren auf die Theaterbühne zurück. Mit Rowan Live stehen von 8. Februar bis 13. März 2027 insgesamt 30 Vorstellungen in London auf dem Programm. Mit dabei natürlich seine berühmteste Figur, Mr. Bean, und neue Sketches. Wer hätte das gedacht, oder? Mr. Bean ist wieder zurück, also hoffentlich hat das Theater eine gute Versicherung. Nach mehr als 10 Jahren kehrt also Mr. Bean zurück auf die Bühne. Und wahrscheinlich immer noch ohne einen einzigen vernünftigen Satz.

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25: Hier ist das Tirolwetter bei Live Radio mit Nora Nöckler. Sonne und Wolken gibt's im Mix. Schön sonnig ist vor allem im Unterland und auch in Osttirol wie in St. Johann oder in Lienz. Im Oberland gibt's in den nächsten Stunden immer wieder kurze Schauer. Am meisten davon in den Ötztaler Alpen. Die Live-Radio-Vorschau. Morgen Mittwoch ist voraussichtlich der letzte sonnige Tag der Woche. Da ist es nochmal fein warm mit bis zu 23 Grad. Am Donnerstag schaut es dann ganz anders aus. Ab Mittag gibt es da teilweise schon starken Regen und es kühlt ab.
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28: Mit Melanie Wenig. Die Meldungen rund um mögliche Gefahren, die von künstlicher Intelligenz ausgehen können, überschlagen sich in letzter Zeit. Die unglaubliche Geschwindigkeit dieser Technik nennt Informatikerin Johanna Pirker von der TU München heute als größte Herausforderung. Eine zuverlässige Steuerung von KI müsse Priorität haben.
29: Wir können es nicht vergleichen mit irgendeiner industriellen Revolution oder mit der Richtung vom Internet und Co., weil die Menschen, die jetzt schon erreicht werden mit diesem System, das sind viel mehr in viel kürzerer Zeit, als wir das in der Geschichte je vorher gesehen haben. Das heißt, da haben wir jetzt einfach eine neue Technologie, die sich irrsinnig schnell ausbreitet. Das ist natürlich ein ganz großes Fragezeichen, wie wir als Menschen vor allem auch damit umgehen.
28: Noch gäbe es keinen katastrophalen Kontrollverlust, beruhigt die Expertin, die auch enorme Chancen durch KI sieht, also in der Medizin oder in gewissen Bereichen der Bildung. Digitalstaatssekretär Pröll plant für Mitte November eine KI-Rede mit ersten Ergebnissen einer neuen Strategie für den Umgang mit künstlicher Intelligenz. Fast jeder Zehnte in Österreich plant konkret, ein Unternehmen zu gründen. Das zeigt eine aktuelle Umfrage unter 1.500 Personen im Auftrag der Stiftung Unternehmerische Zukunft. Rund 30% können sich eine Gründung grundsätzlich vorstellen. Wenn auch schon die Eltern ein Unternehmen hatten, sind es sogar rund 50%. Als größte Hürde nennen die Befragten das wirtschaftliche Risiko und fehlendes Kapital, aber auch Bürokratie und hohe Steuern. Rund um den Germanwings-Prozess hat das Landesgericht Braunschweig jetzt die Klage von Angehörigen der Absturzopfer abgewiesen. Die Kläger wollten zusätzliches Schmerzensgeld vom Bund. Die Richter sehen hier aber mögliche Ansprüche gegen die damalige Fluggesellschaft Germanwings, nicht jedoch gegen die Bundesrepublik. Beim Absturz einer Germanwings-Maschine in den französischen Alpen waren 2015 insgesamt 150 Menschen ums Leben gekommen. ÖSV-Skifahrer Marco Schwarz hat heute verkündet, dass er künftig auf den Slalom verzichten wird. In Zukunft will sich Schwarz ganz auf den Riesentorlauf und Super-G konzentrieren. Der Kärntner will aber weiterhin ab und zu Slalom trainieren und vielleicht auch bei ausgewählten Rennen wie dem Saisonfinale an den Start gehen. Die neue Skisaison startet in gut zwei Wochen mit Riesentorläufen in Sölden.
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25: Viel Geduld braucht ihr auf der A13 Brenner-Autobahn Innsbruck Richtung Brenner. Von Innsbruck Süd bis Patsch gibt es starke Überlastung und ein Plus von 40 Minuten aktuell. Bei 182 Brennerstraße durch Matrei braucht ihr im Baustellenbereich in beide Fahrtrichtungen 10 Minuten länger. Bei 169 Zillertalstraße, da staut sich's taleinwärts. Von Schlitters bis Fügen verliert ihr 5 Minuten aktuell. Und den Feierabendverkehr spüren wir in den Stadtgebieten von Innsbruck, Hall und Kufstein, plant da an den üblichen Staupunkten 5 bis 10 Minuten mehr ein. Staus und Blitzer bitte melden 0512 20 80 85.
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1: Gleich 17 Uhr und heute Nachmittag auch wieder mal eure Kinder so richtig umarmen. Ist ja was Schönes, oder? Weil alle Eltern wissen, während man die Kinder ganz, ganz fest umarmt, können sie keinen Blödsinn machen.

0: Männer vergessen ja ab und zu die wichtigste Frage des Tages. Ich zum Glück nicht. Deswegen darf ich jetzt um 5:15 wieder fragen hier bei Live Radio. Schatzi, wie war dein Tag? Julia aus Telfs.
1: Hallo, danke. Mein Tag war super. Ich war heute arbeiten, dann habe ich die Kinder abgeholt. Dann waren wir eine Runde spazieren, noch ein bisschen draußen, ein bisschen die letzte Herbstsonne genießen.
0: Aber draußen momentan ist ja herrlich, gell? Die Bäume schon teilweise gelb, die Luft ist gut.
1: Ja, eben.
0: Ist
1: eben. Wenn
0: so
1: die Sonne
0: was.
1: Noch da ist, ist noch richtig fein.
0: Ja. Haben die Kinder auch schon die ersten Kastanien gesammelt?
1: Ja, haben sie auch schon.
0: Ist immer noch in?
1: Immer noch, absolut.
0: Und dann werden die Zahnstocher gesucht und Tiere gebastelt, oder was macht sie Schönes damit?
1: Ja, genau, wie vor 30 Jahren.
0: Also gibt es noch keine App dafür?
1: Nein, macht nicht die KI.
0: Sehr gut, Halleluja. Du, Julia, vielen Dank. Richtest deinen Kindern schöne Grüße aus daheim?
1: Mach ich, danke schön.
0: Ja, großartiger Dank. Und wenn du mal wen brauchst zum Kastanientiere machen, kannst du mich gerne anrufen, weil da weißt du, wer ist immer für dich da.
1: Da kaufe ich, ja klar.
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0: Heute Abend Lehrlingsehrung in Schwarz und ihr entscheidet, welcher Song von einem Sänger, der eigentlich mal eine Lehre gemacht hat, wir alle dann um 18 Uhr in den Feierabend starten, hier bei
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0: Denn bevor diese beiden Künstler auf der Bühne gestanden haben, haben sie erst einmal einen normalen Beruf gelernt. Der erste Star hat seine Lehre als Schmuck- und Edelmetallhersteller verbracht. Tatsächlich. Nena hat die Ausbildung zur Goldschmiedin gemacht. Ihr Song 99 Luftballons steht zum Voting. Also quasi vom Schmuckstück zur Pop-Ikone. Oder DJ Ötzi hat eine Kochlehre absolviert. Also statt Schnitzel und Kaiserschmarrn gibt's heute Party vielleicht, wenn ihr wollt, auf der Speisekarte. Hey Baby, was darf's denn sein? Jetzt mitvoten, liveradio.tirol/Kaufis Rush Hour. Ihr seid die Musikchefs, welcher Lehrlingssong quasi läuft heute um 18 Uhr? Jetzt mitvoten, Ergebnis gibt's dann gleich in einer Dreiviertelstunde hier bei Kaufis Rush Hour.

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11: Es ist gleich 5:30. Hier ist das Tirolwetter bei Live-Radio mit Nora Nöckler. Da fallen jetzt die ersten Regentropfen. In den Ötztaler Alpen wird's schon nass. Die Schauer breiten sich auch noch weiter im Oberland aus. Im Rest des Landes bleibt's aber verbreitet trocken und auch noch sonnig. Dazu ist's noch fein. Wir messen in Linz 17 Grad, in Innsbruck und in Schwaz sind's 18. Die Live-Radio-Vorschau zeigt, morgen Mittwoch ist's nochmal richtig fein mit viel Sonne und bis zu 23 Grad. Am Donnerstag kühlt es ordentlich ab. Bis Mittag ist es noch sonnig bei bis zu 20 Grad. Am Nachmittag ist es verregnet und die Temperaturen sinken da deutlich.
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13: Mit Andi Laich. Im Raum Kufstein gibt es aktuell eine Welle von Betrugsanrufen. Davor warnt derzeit die Tiroler Polizei. Anrufer geben sich demnach als Polizisten oder Kriminalbeamte aus und gaukeln ihren Opfern vor, dass Angehörige einen Unfall verursacht hätten und eine Kaution fällig sei. Das ist aber ein Betrug. Die echte Polizei empfiehlt, solche Anrufe sofort abzubrechen, Anzeige zu erstatten und Angehörige zu warnen. Rund um einen Einbruch in ein Innsbrucker Waffengeschäft vergangenen Freitag führt die Spur möglicherweise zur französischen Mafia. Tirol-Reporterin Eva Hausberger.
14: Wie die Tiroler Tageszeitung berichtet, hat es zuletzt ungewöhnlich viele derartige Einbrüche in Europa gegeben. Fast immer waren unter den Tätern mutmaßliche Handlanger des organisierten Verbrechens in Frankreich. Gestohlene Waffen aus der Schweiz sind etwa auch schon bei Bandenkonflikten in Marseille aufgetaucht. Nach dem Einbruch in Innsbruck sind 3 Verdächtige in Bayern festgenommen worden. Ob sie nach Tirol überstellt werden oder Deutschland selbst weiter ermittelt, ist noch offen.
13: Und gute Nachrichten gibt's von Tirols Skiass Manuel Feller. Der Fieberbrunner hat am Pitztaler Gletscher wieder seine ersten Schwünge im Schnee gezogen. Zuletzt war die Saisonvorbereitung für Feller schwierig, nach einer OP und einem erneuten Bandscheibenvorfall. Ein Trainingscamp in Chile hat er deshalb ausfallen lassen. 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
1: Wir schauen zum Feierabendverkehr auf der A12 Inntal-Autobahn, Kufstein Richtung Innsbruck. Im Amrasser-Tunnel braucht ihr aktuell 10 Minuten länger. Und den Feierabendverkehr spüren wir auch in den Stadtgebieten von Innsbruck, Hall, Wörgl und Kufstein. Plant da an den üblichen Staupunkten 5 bis 10 Minuten mehr ein. Staus und Blitzer jederzeit melden unter 0512 20 80 85. Gute Fahrt!
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0: unglaubliche Schlagzeile heute am Dienstag. Italien hat einen zweiten Gardasee entdeckt.
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0: Tatsächlich, und zwar nahe Venedig, da haben Forschende ein riesiges unterirdisches Süßwasservorkommen entdeckt. Rund 30 Meter unter der Erde, flächenmäßig fast so groß wie der Gardasee. Unglaublich. Das Wasser ist durch eine dicke Tonschicht vor dem Salzwasser geschützt und könnte künftig vor allem für die Landwirtschaft als Wasserreservoir wichtig werden. Wahnsinn. Ein zweiter Gardasee unter Italien. Und das Kuriose dabei, noch kein einziger Innsbrucker dort.

0: Aufis Rush Hour am Dienstag. Diese Woche werden die Nobelpreisträger bekannt gegeben. Und deswegen heute mal die Frage an euch, für was hättet ihr denn einen Nobelpreis verdient?
1: Ich kann ganz besonders gut ich habe ein riesen Repertoire an Witzen, aber die sind nicht gut.
0: Also so wie meine quasi. Okay, dann erzähl aber einen.
1: Ein radiotauglichen natürlich. Habe ich kurz einen Moment, oder?
0: Wir haben keinen Stress, alles gut.
1: Kein Stress, das ist
0: 4 Stunden Sendezeit.
2: Ganz viel reden.
0: Nobelpreis für viel Reden verdient.
2: Ja, viel Unsinn und ganz schnell dumme Sachen reden.
0: Und ist dir jetzt schon ein Witz eingefallen?
1: Ich muss gerade die Liste durchgehen.
3: Gefragt wird, dann weiß man kann wieder.
1: Ja, wenn ich gefragt werde, weiß ich keinen.
0: Für was hättest du mal einen Nobelpreis verdient? Was kannst du besonders gut?
4: Ja, eben nichts tun. Das kann ich gut.
0: Aber auf der Couch liegen und so?
4: Ja. Ja, das kann ich.
0: Und wir fragen kurz nach, ist da schon ein Witz eingefallen?
4: Cheerleading, das kann ich auch gut eigentlich.
0: Cheerleading?
4: Ja, für die 7 Jahre gegangen jetzt.
1: Ich muss gerade echt überlegen, dass ich nicht über die Grenze schlage. Also so ein Glas Nutella hat ja in der Regel 9820 Kalorien, oder? Ist mir eigentlich relativ egal, das Glas esse ich sowieso nicht.
0: Ja, war nicht schlecht. Kriegst du einen Nobelpreis?
1: Bekomme ich einen erst.
0: Schlechte Witze.
1: Ja, finde ich, ey, das ist super. Den wollte ich schon immer haben.
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22: Hier ist das Tirolwetter bei Live-Radio mit Nora Nöckler um 5.06 Uhr. Wolken ziehen durchs Land, vereinzelt sind da auch ein paar Regenwolken mit dabei. Jetzt wird es schon in den Ötztaler Alpen nass. Im Oberland kann es in den nächsten Stunden immer wieder regnen. Im Unserland und in Osttirol bleibt es aber trocken. Da erwischt man sogar noch ein paar einzelne letzte Sonnenstrahlen, wie zum Beispiel in Kitzbühel oder auch in Matrei in Osttirol. Die Live-Radio-Vorschau zeigt, morgen Mittwoch ist es auch wieder schön sonnig, dazu wieder bis zu 23 Grad. Übermorgen Donnerstag zieht dann eine Kaltfront ins Land. Die Sonne scheint dann nur noch zeitweise. Vor allem am Nachmittag wird es verbreitet nass und kühl.
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23: Mit Melanie Wenig. Die rasante Entwicklung bei künstlicher Intelligenz macht weiter Sorgen. Digitalstaatssekretär Pröll plant für Mitte November sogar eine KI-Rede mit ersten Ergebnissen einer neuen Strategie für den Umgang mit künstlicher Intelligenz. Dass die Systeme immer schneller und leistungsfähiger werden, ist etwa auch für die Wissenschaft ein zweischneidiges Schwert, sagt Stefan Seider von der TU Wien.
24: Einerseits ist es faszinierend, welche Fortschritte gemacht werden. Es ist aber auch teilweise bedenklich, wenn man sich überlegt, wie das für junge Forscher und Forscherinnen sein wird, wenn sozusagen in Mathematik die Vermutungen, die seit Jahrzehnten offen waren, jetzt von der KI gelöst werden. Wo bleibt dann sozusagen für den menschlichen Forscher sozusagen der Teil übrig, wo man noch etwas beisteuern kann?
23: Dennoch sei die Entwicklung in der Wissenschaft auch aufregend, sagt Seider. Gleichzeitig hat er davor gewarnt, bei generativer KI sämtliche Entscheidungen einem Chatbot zu überlassen. Die EU-Kommission hat heute in Straßburg die lang erwarteten Pläne zur EU-Erweiterung präsentiert. Die Beitrittskandidaten sollen schrittweise in die EU integriert werden. Wie sehr sie davon profitieren, soll von ihrer Anpassung an die Union abhängen. Österreich ist für den Vorschlag und setzt sich schon seit Jahren für eine stärkere schrittweise Integration der Kandidatenländer ein. Im Fokus stehen zunächst die 4 Kandidaten Montenegro, Albanien, Moldau und Ukraine. Über die Vorschläge beraten die EU-Staaten. Staats- und Regierungschefs kommende Woche. Nach den turbulenten Tagen in der SPÖ hat sich Parteichef Andreas Babler heute mit einem Video auf Instagram an seine Wählerschaft gewandt. Darin hat er die jüngsten Personalentscheidungen in der Partei verteidigt. Er werde nun eine geordnete Übergabe einleiten. Markus Matterbauer wird ja Anfang nächsten Jahres das Amt des Vizekanzlers übernehmen. Babler bleibt auf Matterbauers Wunsch hin aber weiterhin Minister. Und die Frankfurter Buchmesse wurde heute feierlich eröffnet, zusammen mit dem Ehrengastpavillon des Gastlandes Tschechien. Auf die Besucher der weltweit größten Buchmesse wartet ein Programm mit Lesungen, Signierstunden oder Gesprächen mit Autorinnen und Autoren. Ab morgen ist das Event für Fachbesucher zugänglich, ab Freitag für alle.
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22: Den Feierabendverkehr spüren wir noch in den Stadtgebieten von Innsbruck und Würgl. Plant da an den üblichen Staupunkten 5 bis 10 Minuten mehr ein. Wenn ihr noch was entdeckt, Staus und Blitzer bitte melden 0512 20 80 85. Vielen Dank und gute Fahrt.
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0: Gleich 18 Uhr, gleich startet in Schwarz die Lehrlingsehrung. Und jetzt startet unsere Lehrlings-Song-Ehrung hierbei.
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0: Ich habe euch gefragt, welchen ehemaligen Lehrling wollt ihr heute um 18 Uhr auf Live-Radio hören? Ihr habt euch entschieden für den Kochlehrling, der jetzt in den Charts unterwegs ist, DJ Ötzi mit Hey Baby, Kaufis Lehrlings-Geheimsong des Tages.

0: kurz nach 18 Uhr. Schönen Dienstag, hoffentlich schon Feierabend. Die Live-Radio-Frühstarter fragen in der Früh ja die Kinder. Und ich bei Kaufis Rush Hour, wenn der Tag schon fortgeschritten ist, frag die ein bisschen fortgeschritteneren Damen und Herren. Denn die haben nicht nur Antworten, die wissen es wirklich. Kaufi fragt, Senioren antworten. Heute Folge 4 mit Reinhard aus Innsbruck, 83 Jahre.
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0: Was ist für dich Glück?
2: Ja, Glück, schwarz und sauber. Glück war, dass ich nie krank eigentlich richtig und Geld habe ich nur gehabt.
0: Was war für dich das Wichtigste im Leben?
2: Das Wichtigste war meine Mutter und meine Großmutter. Ne? Die waren allem für mich da. Die ganzen Weiber, was ich gehabt habe, die waren ein Pech.
0: Nein. Du, was darfst du deinem 20-jährigen Ich sagen, wenn du dein 20-jähriges Ich trafst heute?
2: Ein bisschen aufs Geld ausgeben, aufpassen. Ne? Ja, weil was du so siehst, gell? Ich wohne da beim Olympiastadion außen, geh mal. Ja. Irgendeine so eine Vorstellung, bla bla bla, 2 Stunden. Ne? Dann mit dem Geld nicht mehr umgehen. Gell? Ja, ich habe auch viel ausgekauft, Geld mit den Autos und mit den Weibern und all so. Da wollen wir nicht genug. Brauche ich nicht sparen. Auch wenn ich mit dem Radler weg bin. Gell. Das hält die Nähren, weil das hat mir die Mutter zusammengespart. Das ist 30 Jahre alt, das Radler. Also, wenn man das stiehlt, gell, der muss mit der Strafe rechnen.
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1: Der Elmauer Kaiserherbst. Von heute Dienstag bis kommenden Samstag. Alle Details auf wilderkaiser.info. Die Innsbrucker Herbstmesse. Von morgen Mittwoch bis kommenden Sonntag. Mehr dazu auf herbstmesse.info. Tag der offenen Destillerie am Steinerhof in Oberau. Am kommenden Freitag ab 11 Uhr. Mehr unter wildschönau.com. Die Genusspromenade. Kommenden Samstag von 12 bis 17 Uhr im Familienpark Drachental im Oberau. Mehr dazu unter wildschönau.com. Der 9. Familienspieletag im Komma in Würgl. Am kommenden Sonntag von 13 bis 18 Uhr. Alle weiteren Infos gibt's auf komma.at. Und Basketball. Die Pirlo Towers gegen den Basketballclub Vienna. Am kommenden Sonntag um 19 Uhr in der Stangelmeier Arena.
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12: Es ist kurz vor 6:30. Hier ist das Tirolwetter bei Live-Radio mit Nora Nöckler. In Nordtirol ist es bewölkt, in Osttirol ist es aber wolkenlos, im Nordtiroler Oberland ist jetzt auch nass. Im Laufe des Abends klingen die Schauer aber ab. Die Nacht verläuft im ganzen Land dann trocken. Dazu sinken die Temperaturen auf 9 bis 3 Grad. Aktuell messen wir 16 Grad in Kufstein und 17 Grad in Innsbruck. Morgen genießen wir nochmal einen schönen Herbsttag, das zeigt die Live-Radio-Vorschau. Da ist es den ganzen Tag schön sonnig und fein warm mit bis zu 23 Grad. Am Donnerstag ist es da deutlich frischer. Ab Mittag gibt es Schauer im ganzen Land. Da sinkt auch schon die Schneefallgrenze und zwar auf unter 2000 Meter.
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14: Mit Andi Laich. Im Oberland war wieder ein Bär unterwegs. Wie das Land heute berichtet, hat eine Wildkamera in Nauder seinen Braunbären aufgenommen. Vergangene Woche sei außerdem ein Bär in Pfunz gesichtet worden. Dem Siedlungsraum habe sich bisher aber noch kein Bär gezielt genähert, heißt es vom Land. In Innsbruck gaukeln Betrüger einer 82-Jährigen vor, dass sie bei einem Gewinnspiel gewonnen habe und bringen sie so dazu, ihre Bankdaten bekannt zu geben. Die Frau wird via Messenger-Dienst kontaktiert und gibt die Daten über einen Link ein. Die Täter holen sich so vom Konto der Frau mehrere tausend Euro. Und im Innsbrucker Gemeinderat steht diese Woche der heilige Jakobus auf der Tagesordnung. Er wird seit hunderten von Jahren als Innsbrucker

0: Stadtpatron verehrt. Offiziell vermerkt ist das aber nirgends. Auf Bitte des Bischofs soll der Gemeinderat das jetzt nachholen. Dann kann auch die kirchliche Behörde den Schutzheiligen offiziell bestätigen. 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
2: Einen kleinen Staupunkt gibt's auf der A13 Brenner Autobahn, Brenner Richtung Innsbruck. Von der italienischen Grenze bis zur Baustelle bei der Lueckbrücke gibt's ein Plus von 5 Minuten. Wenn ihr noch was entdeckt, Staus und Blitzer bitte melden 0512 20 80 85. Gute Fahrt!
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0: Warum? Warum tanken wir in Tirol teurer als in Restösterreich? Gute Frage, oder? Aber jetzt wird genauer hingeschaut. Die Bezirkshauptmannschaften kontrollieren in den nächsten Wochen die Tiroler Tankstellen und wollen jetzt herausfinden, warum bei uns eigentlich in Tirol es diese hohen Preise gibt. Wobei, brauchen sie eigentlich nicht. Wir von Kaufis Rushhour, wir wissen schon, warum tanken bei uns in Tirol teurer ist.
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0: Heute mit den Top 3 Gründen, warum tanken bei uns in Tirol teurer ist.
1: Platz 3.
0: Weil der Sprit in Tirol offenbar denkt, wenn schon teuer wohnen, teuer leben, dann wenigstens auch teuer fahren.
1: Platz 2.
0: Weil der Sprit in Tirol wahrscheinlich auch Kurtaxe zahlen muss.
1: Und auf Platz 1.
0: In den Top 3 Gründen, warum tanken bei uns in Tirol wahrscheinlich teurer ist. Die Tankstellen berechnen den Preis nach der Aussicht. Je schöner das Panorama, desto größer der Schock an der Kasse.
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0: Langsam dimmen wir wieder das Licht über Tirol. Gleich 19 Uhr, das war Kaufis Rush Hour für heute Dienstag. Wünsch euch einen richtig feinen Abend, genießt es und ich würde mich freuen, wenn wir uns dann morgen Mittwoch wieder hören, ab 5 vor 3.
1: Jetzt kommen wir langsam zum Schluss und geben Ihnen sozusagen als kostenlose Zugabe noch einen gespielten Witz. Viel Vergnügen!
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3: Mei Schatzi, ich hab uns für heut Abend ein Beruhigungsbad gekauft. Ich bin schon ganz aufgeregt. 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
25: Hier ist das Tirolwetter bei Live-Radio mit Nora Nöckler um 5:07. Die Nacht verläuft trocken. Im Oberland lassen die Schauer im Laufe des Abends nach. Dann verziehen sich auch die Wolken. Stellenweise ist es auch klar. Die Temperaturen sinken auf 9 bis 3 Grad. Die Live-Radio-Vorschau zeigt, morgen Mittwoch ist voraussichtlich der letzte sonnige Tag der Woche. Da ist es nochmal fein warm mit bis zu 23 Grad. Am Donnerstag schaut es ganz anders aus. Ab Mittag gibt es teilweise starken Regen und es kühlt ab.
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27: Mit Melanie Wenig. Der FPÖ geht es bei der von der Regierung initiierten Reformpartnerschaft nicht schnell genug. FPÖ-Gesundheitssprecher Gerhard Kaniak fordert deshalb endlich konkrete Gesetzesvorlagen. Das ewige Aufschieben von Reformen habe er satt.
28: Wie mit vielen anderen Ankündigungen dieser Bundesregierung, ob es die Senkung des Budgetdefizits und ein ausgeglichener Haushalt ist, ob es die Bundesstaatsreform ist oder eine Reform im Gesundheitswesen. Wenn man genauer hinhört, wird eigentlich alles auf die ferne Zukunft verschoben. Um das darf sich offensichtlich die nächste Regierung kümmern. Diese Regierung hat offensichtlich keinerlei Kraft mehr, um hier die notwendigen Reformen umzusetzen.
27: Außerdem beklagt die FPÖ, sie werde nicht ausreichend in die Gespräche mit eingebunden. Die Meldungen rund um mögliche Gefahren, die von künstlicher Intelligenz ausgehen können, überschlagen sich in letzter Zeit. Die unglaubliche Geschwindigkeit dieser Technik nennt Informatikerin Johanna Pirker von der TU München heute als größte Herausforderung. Eine zuverlässige Steuerung von KI müsse Priorität haben. Noch gebe es keinen katastrophalen Kontrollverlust, beruhigt die Expertin, die auch enorme Chancen durch KI sieht, also in der Medizin oder in gewissen Bereichen der Bildung. Digitalstaatssekretär Pröll plant für Mitte November eine KI-Rede mit ersten Ergebnissen einer neuen Strategie. Zum ersten Mal in Deutschland ist ein AfD-Politiker zum Landtagspräsidenten gewählt worden. Der 35-jährige Tobias Rausch hat heute in Sachsen-Anhalt 48 Stimmen und damit die nötige Mehrheit bekommen. Die Wahl wird von Protesten begleitet. Vor dem Landtag haben sich hunderte Menschen versammelt. Sie demonstrieren gegen eine Zusammenarbeit mit der AfD. Und der Entertainment-Riese Paramount hat die Übernahme von Warner Bros. Abgeschlossen. Der Deal ist mehr als 110 Milliarden Dollar schwer. Der neue Konzern heißt jetzt Skydance. Geplant sind Einsparungen von rund 6 Milliarden Dollar. Hollywood befürchtet deshalb eine Welle von Kündigungen.
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25: Alles gut auf Tirols Straßen. Wenn ihr was entdeckt, Staus und Blitzer, bitte melden. 0512 20 80 85. Gute Fahrt.

0: Ihr Lieben, morgen in der Früh, da fliegen die Fetzen bei uns in der Show. Hi, Veiti und Lena, da eure Live-Radio-Frühstarter.
1: Hallo.
0: Wir wollen von euch nämlich wissen, wie viel Ego tut der Beziehung eigentlich gut?
1: Das ist die große Frage und Veiti, bei dir ist das Ego schon sehr gut vertreten, oder?
0: Aber wenn ich dann wieder mal eine Freundin habe, ich will im Sommer ganz normal Radl fahren gehen und im Winter ganz normal Skitouren gehen.
1: Also für mich klingt das nach ein bisschen zu viel Ego, weil es ist in einer Beziehung ja schon wichtig, dass wenn der andere einen braucht, dass man dann einmal zurücksteckt und vielleicht auch ein, zwei, drei Tage nicht Radl fahren geht, weil es eben gerade nicht geht.
0: Dann wäre ich aber brutal unrund.
1: Ja, ihr merkt schon, das ist ein sehr schwieriges Thema und genau deswegen interessiert uns brennend, was sagt ihr dazu? Wie viel Ego in der Beziehung? Schickt uns gerne eine Sprachnachricht über die Live-Radio Tirol-App.
0: Morgen früh reden wir dann drüber.
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11: Es ist kurz vor 7:30. Hier ist das Tirolwetter bei Live Radio mit Nora Möckler. Ein paar Tropfen fallen dann noch im Oberland. Im Rest des Landes ist's trocken. Im Laufe der Nacht klingen alle Schauer ab und stellenweise klart's auf. Dazu liegen die Tiefstwerte zwischen 9 und 3 Grad. Jetzt messen wir noch 14 Grad in Innsbruck, in Telfs und in Fügen. Die Live Radio Vorschau zeigt, morgen Mittwoch ist's nochmal richtig fein mit viel Sonne und bis zu 23 Grad. Am Donnerstag kühlt es ordentlich ab. Bis Mittag ist es noch sonnig bei bis zu 20 Grad. Am Nachmittag ist es verregnet und die Temperaturen sinken da deutlich.
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13: Mit Andi Laich. Große Hubschrauber heute über dem Fennet im Oberland. Lastenhelis haben einen großen Windmessmasten geliefert, erklärt Verbundsprecher Rainer Job.
14: Der ist einfach beschrieben, es ist ein Gittermast. Vielleicht, wenn man sich einen Kran vorstellt, jeder weiß ungefähr, wie ein Kran ausschaut. Das ist auch ein hoher Mast quasi und mit Löchern drinnen, also wie ein Gitter. So ähnlich kann man sich noch an diesen Windnestmast vorstellen.
13: Nächste Woche wird der 100 Meter hohe Mast zusammengebaut. Er soll dann über mehrere Monate hinweg Daten für ein geplantes Windenergieprojekt sammeln. Ein betrunkener Mopedfahrer stößt in Kitzbühel mit einem Auto zusammen. Der Unfall passiert gestern Abend an einer Kreuzung auf der Jochberger Straße. Den genauen Unfallhergang muss die Polizei noch klären. Ein Alkotest beim Mopedlenker fällt positiv aus. Und morgen heißt es wohl schnell sein für die Tiroler Fußballfans. Um 7 Uhr in der Früh startet der Ticketvorverkauf für das Cupspiel Wacker Innsbruck gegen WSG Tirol. Wacker rechnet mit großem Andrang. Das Spiel könnte rasch ausverkauft sein. Die Partie steigt dann am 28. Oktober. 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
11: Ihr kommt überall gut voran. Wenn ihr was seht, Staus und Blitzer bitte melden. 0512 20 80 85. Gute Fahrt!

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1: Der Elmauer Kaiserherbst. Von heute Dienstag bis kommenden Samstag. Alle Details auf wilderkaiser.info. Die Innsbrucker Herbstmesse. Von morgen Mittwoch bis kommenden Sonntag. Mehr dazu auf herbstmesse.info. Tag der offenen Destillerie am Steinerhof in Oberau. Am kommenden Freitag ab 11 Uhr. Mehr unter wildschönau.com. Die Genusspromenade. Kommenden Samstag von 12 bis 17 Uhr im Familienpark Drachental im Oberau. Mehr dazu unter wildschönau.com. Der 9. Familienspieletag im Komma in Würgl. Am kommenden Sonntag von 13 bis 18 Uhr. Alle weiteren Infos gibt's auf komma.at. Und Basketball. Die Pirlo Towers gegen den Basketballclub Vienna. Am kommenden Sonntag um 19 Uhr in der Stangelmeier Arena.
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6: Hier ist das Tirolwetter bei Live-Radio mit Nora Nöckler um 5 vor 8. Die Tiefstwerte sinken in der Nacht auf 9 bis 3 Grad. Jetzt messen wir noch 14 Grad in Innsbruck, in Kufstein und in Landeck. Dazu verläuft die Nacht verbreitet trocken. Nebel gibt es nur ganz vereinzelt. Stellenweise ist es auch klar. Die Live-Radio-Vorschau zeigt, morgen Mittwoch ist es auch wieder schön sonnig, dazu wieder bis zu 23 Grad. Übermorgen Donnerstag zieht dann eine Kaltfront ins Land. Land. Die Sonne scheint da nur noch zeitweise. Vor allem am Nachmittag wird es verbreitet nass und kühl.
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20: Mit Melanie Wenig. Bei der Reformpartnerschaft geht es morgen in die nächste Runde. Die Spitzen von Regierung, Ländern und Gemeinden treffen sich im Kanzleramt, um den aktuellen Stand zu besprechen. Die Eckpfeiler stehen ja schon. Jetzt sollen die konkreten Gesetzestexte ausgearbeitet werden. Größte Knackpunkte bleiben weiter die Bereiche Gesundheit und Bildung. Bis Jahresende soll die Reform ja schon fertig sein. Finnland hat die Bauarbeiten für 2 Google-Rechenzentren gestoppt. Arbeiten, die sich auf die Umwelt auswirken könnten, müssen eingestellt werden, heißt es von der zuständigen Behörde. Grund ist eine Umweltverträglichkeitsprüfung, die erst abgewartet werden müsse. Die Aufsichtsbehörde schöpft Verdacht, dass an 2 Standorten bereits ohne UVP hunderte Hektar Wald gerodet wurden. Der hochgradige Strom- und Wasserverbrauch von Rechenzentren sorgt immer wieder für Diskussionen. Die EU-Kommission hat heute in Straßburg die lang erwarteten Pläne zur EU-Erweiterung präsentiert. Die Beitrittskandidaten sollen schrittweise in die EU integriert werden. Wie sehr sie davon profitieren, soll von ihrer Anpassung an die Union abhängen. Österreich ist für den Vorschlag und setzt sich schon seit Jahren für eine stärkere schrittweise Integration der Kandidatenländer ein. Im Fokus stehen zunächst die 4 Kandidaten Montenegro, Albanien, Moldau und Ukraine. Über die Vorschläge beraten die EU-Staaten und Regierungschefs kommende Woche. Und großer Abschied heute für Lionel Messi. Nach 21 Jahren im Teamdress wird Messi heute Nacht in Buenos Aires in einem Testspiel gegen Benin für immer das Nationaltrikot Argentiniens ablegen. Messi hat mit Argentinien unter anderem den WM-Titel 2022 geholt. Für seinen Club Inter Miami will der 39-Jährige aber noch bis 2028 weiterspielen.
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6: Es geht staufrei in die Nacht hinein. Gute Fahrt! Yeah!

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